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das Fest. 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Drück kein Auge zu, nur das Gesicht in den Matsch. Staub wird aufgewirbelt und verdunkelt jede Lichtgestalt. Die Scheinheiligkeit verschwindet in der Nacht.

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1: Mit Stella Feitelson, guten Morgen. Die für heute geplanten Gespräche zwischen den USA und dem Iran wurden kurzfristig abgesagt. Das teilte das Schweizer Außenministerium am Morgen mit. Eigentlich hätten die Details des Rahmenabkommens verhandelt werden sollen, das US-Präsident Trump und der iranische Präsident Pezeshkian am Mittwoch unterzeichnet hatten. Warum die Gespräche jetzt nicht stattfinden, ist unklar. Der Iran hat bereits zugesagt, vorübergehend auf Gebühren für die Straße von Hormuz zu verzichten. Allerdings sollen alle Handelsschiffe einen Antrag für die Durchfahrt stellen. Die US-Armee haben ihre Blockade iranischer Häfen nach über 2 Monaten aufgehoben. Die EU verlängert ihre Wirtschaftssanktionen gegen Russland. Die EU-Staats- und Regierungschefinnen haben auf ihrem Gipfel in Brüssel entschieden, dass es eine Verlängerung um 12 Monate geben soll. Auch der ukrainische Präsident Selenskyj nahm an dem Treffen teil. Er forderte erneut eine schnelle EU-Vollmitgliedschaft und bat die europäischen Verbündeten, sein Land weiter beim Ausbau der Luftabwehr zu unterstützen. Aufgrund der aktuellen Hitzewelle wird ein besserer Schutz für obdachlose Menschen gefordert. Laut der Präsidentin des Sozialverbands VdK Bentele könne extreme Hitze genauso tödlich sein wie extreme Kälte. Das sagte sie dem Redaktionsnetzwerk Deutschland. Wichtig seien sichere, gekühlte Unterkünfte und städtische Trinkbrunnen. Das bekräftigten auch der Sozialverband Deutschland und das Deutsche Rote Kreuz. Das war das News Update um 9.
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2: schönen guten Morgen.
3: Guten Morgen.
2: Ja. Unglaublich, mein Kopf funktioniert noch nicht so ganz, denn es ist irgendwie etwas anders.
3: André, ich fühle mich wie ein Käsefondue. Geschmolzen.
2: Ja, heiß geht's her.
3: Aber es gibt einen Grund dafür.
2: Richtig. Ja. Jonathan Bailey ist in der Stadt und heizt die Stadt mit seinen neuen Dreharbeiten mit so einem Netflix-Film.
3: Ja, genau, also der heißeste, letztes Jahr, Hottest Man Alive. Er heizt auch München auf. André.
2: Ich bin aufgeheizt wie Sau.
3: Wo ist er denn?
2: Keine Ahnung, also er hat sehr viele Außendrehs gerade in der Stadt, vor Bürogebäuden und so weiter und so fort. Ich glaube, mit meinen detektivischen Fähigkeiten, die ich ja so besitze, aka Stalking, dass es tatsächlich im Werksviertel gewesen sein könnte.
3: Oh, das könnte gut sein, ja.
2: Weil da sehr viele hochhausartige Gebäude sind.
3: Und ein Riesenrad, das ist auch immer cool.
2: Ja.
3: Also, was wird denn eigentlich gedreht? Weiß man das?
2: Es ist tatsächlich eine Romanverfilmung, die auf Netflix laufen soll.
3: Ist es ein bisschen smutty?
2: Ja,
3: ich muss ja ehrlich sagen, ich bin ja großer Smut-Fan. Ich bin ja Number One Smut-Stan da draußen. Also auch hier off-campus. Banger-Show.
2: Ich bin echt gespannt. Er hat bloß gerade keinen Bart, habe ich gesehen. Da müssen wir noch ein bisschen arbeiten, Jonathan.
3: Jonathan, du? Bart wieder hin, bitte.
2: Aber, Fun Fact am Ende, bald ist ja auch das Filmfest. Dementsprechend, vielleicht findet man ihn auch da auf den einen oder anderen roten Teppich.
3: Genau, und sonst müssen wir ihn einfach anrufen mit unserem Telefon. Ah, nee, das geht nicht.
2: Warum? Wieso? Hast du einen Riss?
3: Ja, Riss im Telefon von Rosmarin.
2: Schönen guten Morgen.
3: In der Frühschicht bei 94.5.

0: die Frühschicht auf F94.5. Mei, ist das wunderbar, wenn man morgens gute Musik hat. Oh, man hört das Rauschen ganz leise. Ich finde, es ist aber verzeihbar.
1: Es ist verzeihbar.
0: Ja, weil es nämlich heiß hier drin ist. Wir brauchen ein bisschen kühlen Wind.
1: Heiß her geht's auch jetzt bei uns die ganze Zeit, denn es ist die Festivalsaison am Start und das sogar in und um München.
0: Ja, und ich muss sagen, das ist einer meiner Lieblingszeiten, was die Medienarbeit oder beziehungsweise die Radioarbeit angeht.
1: Wieso?
0: Weil wir so oft auf verschiedenen Festivals dann live senden und vor Ort sind und das Ganze mit experience
1: genau,
0: können.
1: Genau, weil wir nicht nur im Studio schwitzen dürfen, sondern auch mal vor Ort.
0: Sondern wir dürfen auch vor Ort mit schlechterer Technik schwitzen. Das ist immer gut, das ist immer toll.
1: Nein, viel Spaß.
0: Ja, unsere Redaktion, die war nämlich gestern auf dem Garnix-Festival. Das Garnix-Festival, das ist das Festival von der TU München in Garching.
1: Wow,
0: was ein cooler Wortwitz.
1: Das ist richtig geil. Der kleine Bruder tatsächlich vom Tunix.
0: Mhm, genau, das Tunix ist das TU München Festival in München.
1: An der TU, ja.
0: Ja, genau. Wow.
1: Ja, was dort alles so passiert ist und was unsere Kolleginnen erlebt haben, das erfahrt ihr in 10 Minuten.
0: Ja, André,
1: Wenn ich
0: ein Sommerhaus hätte.
1: Wenn ich ein Sommerhaus hätte, dann
0: wo hättest du gerne eins?
1: Oh, so Spanien.
0: Ja.
1: Ja. So Richtung Sevilla runter. Oh. Oder Portugal, Agave.
0: Ja, alles schön. Oh. Ja. Hier ist Clayton Farlow mit Summerhouse.
1: Guten Morgen!

0: Millionen Grad hier in München. Die Sonne brennt uns auf die Fresse. Aber mal, ist halt Sommer. Also nicht beschweren, genießen.
1: Vor 4 Wochen an.
0: Ja, schön hier. Huh?
2: Ja, und Sommer heißt Festivalzeit und Festivals, dafür muss man nicht groß verreisen. Nein, erst gar nichts. Festival ist gerade am Laufen in Garching und wir dürfen da natürlich nicht fehlen. Und es gibt unzählige HelferInnen im Hintergrund, die dafür tatsächlich sorgen, dass alles rund läuft.
0: Genau, bei diesen HelferInnen hat unser Kollege Hendrik einmal nachgefragt, wie der Tag für sie eigentlich so ist. Hendrik, schön, dass du bei uns bist.
3: Ja, hallo erstmal. Genau, ich hatte gestern einmal mit mehreren Helferinnen gesprochen. Mhm. Auffallend in ihren Uniformen waren natürlich erstmal sofort die Sanitäterinnen.
0: Mhm. Und, ja. Ah ja, genau, die Sanitäterinnen. Da haben wir hier, ich finde den Knopf nicht. Genau.
2: Und eine von ihnen hast du gesprochen, oder?
3: Genau, ich hatte erstmal mit Carlotta gesprochen. Sie hat mir davon erzählt, dass sie natürlich auf die Hitze gut vorbereitet sind. Insgesamt meinten alle gestern, mit denen ich geredet hatte, dass das Wetter aber vielleicht sogar dafür sorgen könnte, dass insgesamt weniger Leute kommen.
2: Ja, war aber auch richtig heiß gestern.
0: Das war verdammt heiß, ja. Und trotzdem lief ja alles glatt und ja, das liegt unter anderem auch an der Technik.
3: Genau, das stimmt. Verantwortlich unter anderem war dafür der Referent der Technik, Niklas. Der hatte mir nämlich erzählt, dass die Arbeit schon weit vor dem Festival losgeht.
1: Vor 4 Wochen angefangen und dann wird es natürlich in Plänen dann konkretisiert und dann so die Woche davor wird dann alles gepackt.
3: Und dadurch läuft es dann halt auch. Geil. Fast so wichtig die Musik ist natürlich das Bier.
0: Geil. Also ja, ist schon halt ganz wichtig. Ja,
2: so ein Bier schon, morgen hätte ich jetzt auch nicht so gesehen.
0: Ach, jetzt, André, was, wenn wir einfach heute aufs gar nichts gehen? Ha?
2: Oh, das war schon gut.
0: Ja, aber halt, so Bier an einem Uni-Festival ausschenken, stelle ich mir schon auch ein bisschen stressig vor.
3: Genau darüber hatte ich mich mit der Orga des Ausschanks unterhalten. Sie haben mir dazu erklärt, dass die Schicht beim Ausschank schon ganz schön lang geht.
4: Schankschluss ist abhängig, aber in letzter Zeit zwischen 11 und 12 gewesen. Ungefähr um diese Zeit bauen wir dann auch nochmal ab. Das dauert nochmal eine Stunde. Und dann schauen wir, dass wir genügend Schlaf noch dazwischen drin hinkriegen.
0: Aua, Krise.
2: Aua, leck.
3: Mit so einem langen Tag hätte ich auch echt nicht gerechnet.
2: Ja, das klingt ein bisschen wie eine stressige Zeit, oder?
0: Mhm.
3: Genau, ich hatte mich dann gefragt, ob das auch bei allen so ist. Dafür hatte ich unter anderem mit Kim gesprochen. Mhm. Sie ist mit 2 weiteren Studentinnen im Januar zur Hauptorganisatorin des gar nichts in diesem Jahr gewählt worden. Und sie hat mir zur Planung mehr erzählt.
5: Natürlich gibt es auch ziemlich viel Bürokratie, die gemacht werden muss. Also Anmeldungen bei der Stadt Garching, bei der Universität, bei der Zentralverwaltung hier.
2: Boah.
3: Also wirklich viel, worum man an den ersten Blick auch gar nicht denken würde.
2: Ja, man denkt, glaube ich, gar nicht so, dass ein Festival viel Arbeit ist, weil man sieht ja eigentlich nur, wenn es läuft und wenn alles super ist. Und checkt erst, dass vielleicht da was schief läuft, wenn eben mal was nicht so toll ist, ne?
0: Ja, tatsächlich.
2: Genau. Wie war es für dich?
0: Hast du eine gute Zeit gehabt?
3: Ich hatte eine super Zeit gehabt,
0: ja?
3: war echt schön. Programm war total gut geplant. Und
0: hattest du ein persönliches Highlight?
3: Persönliches Highlight? Tatsächlich abends, nachdem unsere Schicht vorbei war,
0: ja.
3: Einfach noch ein bisschen hinsetzen, Musik genießen, Atmosphäre, war schön dann noch.
2: Ach ja. Schön, wie lang war die noch?
3: Ich leider nicht mehr so lang, ja. Ging ja direkt heute Morgen dann weiter,
0: ja.
3: Aber die Bands haben noch ihr Bestes gegeben.
2: Ach geil, ja, vielleicht schauen wir nochmal hin.
0: Ja, das gar nichts, das geht nämlich heute nochmal, es ist auch der letzte Tag, also der 19. Ihr könnt auf jeden Fall nochmal hinschauen, falls ihr nichts zu tun habt und falls ihr auch drauf was zu tun habt, dann schaut trotzdem hin, das ist einfach eine gute Sache. Ja, André, erstmal danke dir, Hendrik, schön, dass
2: Dankeschön.
0: Du da warst, danke für diesen kleinen Beitrag zum gestrigen gar nichts. André, ein Song, den
2: ein
0: wir
2: Song.
0: Immer recht früh spielen, sobald die Sonne scheint.
2: Oh, von Heiko und Maiko.
0: Das für euch. Das für euch der Sonnendeck-Remix.
2: Das heißt, wir haben Sommer in München.
0: Ach, es ist auch echt an der Zeit gewesen. Ich will auch gar nicht so viel quengeln über die Hitze. Ich will nicht quengeln.
2: Nee, wir genießen erstmal. Wir schimpfen am Montag.
0: Schönen guten Morgen.
2: Morgen.

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0: kurz vor halb zehn hier in der Frühschicht mit Julius Philipp, Peter und André Wingroth. Schönen guten Morgen.
1: Oh, Wahnsinn, André. Ein Thema, das mir ganz, ganz am Herzen liegt. Seit Montag wird wieder gestrampelt. Das Münchner Stadtradeln hat begonnen.
0: Ja, schade, dass es nicht Radler heißt. Das hätte ich jetzt lieber. Bereits zum 19. Mal beteiligt sich die Stadt an der bundesweiten Aktion vom 15. Juni bis zum 5. Juli. Möglichst viele Wege mit dem Fahrrad zurückzulegen. Ob zur Arbeit, zur Freizeit, teilnehmen können alle, die in München wohnen, arbeiten, studieren, zur Schule gehen oder Mitglied eines Vereins sind.
1: Wahnsinn, Mitglied eines Vereins. Ja, und wir von M945 sind natürlich auch am Start. Franziska Hartmann ist die Pressesprecherin des Münchner Mobilitätsreferats. Sie erzählt, dass das Stadtradeln in München tatsächlich ziemlich erfolgreich ist.
2: Das Stadtradeln soll spielerisch das Fahrrad als Alltagsverkehrsmittel fördern und es macht auch ganz einfach Spaß, Teams zu gründen, sich mit anderen zu messen oder gemeinsam zu radeln. Wenn, wie im vergangenen Jahr, 22.300 Menschen in München gemeinsam in die Pedale treten, leistet das einen Beitrag zum Klimaschutz, auch wenn nicht jede Radl eine Autofahrt ersetzt.
0: Ja, Wahnsinn. Die gefahrenen Kilometer werden über die Stadtradeln-App erfasst. Dieses Jahr kann man dabei in 18 Kategorien diverse Fahrradprämien gewinnen. Und keine Sorge, auch wenn es schon losgegangen ist, man kann immer noch einsteigen.
1: Oder aufsteigen. Oh Mann, ja, also Abfahrt, Leute, meldet euch jetzt unter www.stadtradeln/München Stadtradeln an. André, zählt da eigentlich auch so Dreirad? Zählt E-Bike? Mittlerweile biken auch schon einige E, oder?
0: Safe.
1: Ja, das finde ich wack.
0: Wieso?
1: Ja, wobei, doch, ist schon auch besser.
0: Es ist ein elektrisches Fahrrad.
1: Ja.
0: Es ist doch cool. Ein Fahrrad.
1: Ist ein Moped auch?
0: Juli ist nur so, weil ich ein E-Bike hab.
1: Nein.
0: Ja. Ich fühle diesen Unterton, Julius.
1: Nein, hey, wenigstens mein Fahrrad steht seit 2 Jahren mit Platten.
0: Du, bloß weil ich ein E-Bike habe,
1: weißt du nicht. Wie oft hast du ein E-Bike schon gefahren, André?
0: Dieses Jahr 2-mal.
1: Das glaube ich dir nicht.
0: Doch, nein, wirklich. Nicht. Wirklich, dann dachte ich mir aber im Nachhinein, scheiße, ich bin mit der U-Bahn viel schneller am Ostbahnhof.
1: Ja, ja. Leute. Also fahrt ein bisschen Fahrrad ist ja toll. Das findet auch Kevin and the Bikes hier mit ihrem Song Intellectual Beast. Niemals glaube ich dir, dass du so 2-mal schon Fahrrad gefahren bist. Guten Morgen. 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

0: wunderbar. Schieb es auf die Brote. Was ist dein Lieblingsbrot, André?
1: Oh,
0: das U-Boot. Das U-Brot.
1: Schön, weißt du was, wieso? Das geht so richtig schön unter wie ich.
0: Ja, super, wow, das ist genial. Mhm. Das sind das Suppen-U-Brot. Ja,
1: tiefe das Schicht. Das Niveau wird immer tiefer. Ja. Tiefer, tiefer. Abtauchen.
2: Strahlengeschoss aus vorüberziehenden Kugelstern.
3: Messungen des National Oceanography Center.
2: Verdauungstrakt der Fische.
3: Durch einen Rückkopplungseffekt schwächt der Sonnenwind das...
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5: Jahrhundertsturmfluten sind heute alle 8 Jahre der Fall. So das Ergebnis einer neuen Studie aus dem Fachmagazin Nature Climate Change.
0: Das ist crazy.
5: Oder?
0: Das ist crazy.
5: Jahrhundertsturmfluten ist heftig. Was um 1900 statistisch nur einmal in 100 Jahren zu erwarten war, als... Ich glaube, das haben sie auch, ne? Mhm. Überholt. Tritt global im Mittel heute etwa alle 8 Jahre auf. Und der Grund dafür, den sehen die Vorstände hinter der Studie im Anstieg des Meeresspiegels. Mhm. Dabei hat allein der menschliche Einfluss auf das Klima die Häufigkeit von sogenannten Jahrhundertereignissen vervierfacht. Und die treten, auch wenn die Bezeichnung das nahelegt, nicht regelmäßig alle 100 Jahre auf. Und stattdessen liegt die Eintrittswahrscheinlichkeit bei 1% im Jahr. So, wie viel... Ja. 1% im Jahr.
0: Das wäre ja quasi Jahrhundert.
5: Naja, gut. Ja,
0: mathematisch.
5: Mathematisch korrekt.
2: Menschen in Mengen haben rätselhaften Linksdrall.

0: frag mich jetzt nicht.
1: Ja, Mensch, selbst.
0: Du bist der Spezialist.
1: Das haben Forschende von der Universität Navarra herausgefunden. Dafür beobachteten sie in 5 Experimenten das Ausweichverhalten der Teilnehmenden. Die Neigung, sich eher gegen den Uhrzeigersinn zu bewegen, war über die Versuche hinweg konstant. Ich überlege gerade, was ich mache. Weil ich biege meistens. Spannend.
0: Wahrscheinlich schon, ne?
1: Ja. Zudem hat weder das Geschlecht noch die Händigkeit, also welche Hand man benutzt, Gruppengröße oder auch kulturelle Prägung Einfluss auf das Ergebnis. Ja, worauf nun die Linksdrehung beruht, das ist unklar. Die Forschenden vermuten jedoch, dass eine Asymmetrie auf biomechanischer Ebene eben hinter diesen Phänomenen stecken könnte. Ja, krass. Das heißt immer, wenn du auf Toilette gehst, im Club oder so,
0: ja,
1: dann vielleicht die rechte nehmen, weil die weniger besucht ist, wenn die Leute alle einen Linksdrall haben.
0: Ja, aber ich überlege gerade zum Beispiel bei Rolltreppen,
1: mhm,
0: da bin ich ja eher so nach dem Motto, nein, wir gehen nicht nach rechts, wir gehen nach links.
1: Und ich nehme mal die linke.
0: Ach tja, du bist halt auch ein Lemming.
1: Ah, scheiße.
0: Ja, naja, ich dachte, ich bin was Besonderes. Gut. Unterirdische Wurzelpilznetzwerke sind
1: geil.
0: 110 Milliarden Kilometer lang.
1: Das ist eine crazy Zahl.
0: Ja, zu diesem Ergebnis kam ein Forschungsteam von der Freien Universität Amsterdam. Würde man die Pilzfäden aneinanderreihen, könnte man 730 Millionen Mal die Distanz zwischen Erde und Sonne überwinden. So eine Strecke.
1: Das ist crazy.
0: Die Netzwerke daraus umspannen die Erdböden auf der ganzen Welt und ermöglichen die Symbiose mit zahlreichen Pflanzenarten. Dabei tauschen beide Parteien untereinander Nährstoffe wie etwa Zucker oder Stickstoff aus. Und davon profitieren aber nicht nur die Kollaborateure. Die Pilzwurzeln binden weltweit Schätzungen zufolge rund 1 Milliarde Tonnen Kohlenstoff und wirken so dem Klimawandel entgegen.
1: Pilze, crazy Sache. Ich finde Schwammerl
0: schon ein heftiges Ding.
1: Schwammerl sind schon echt cool.
0: Pilze ist echt ein heftiges Ding. So, ja. Du, pass auf. Ja. Mhm. Zum Ende der Wissen-News habe ich hier noch eine Ankündigung, was hier gerade reinkommt.
1: Oh.
0: Und zwar müssen wir Grüße ausrichten. Und zwar Richtung
1: Grüße.
0: Hannover. Da hat die Mama von einem guten Freund Geburtstag. In diesem Sinne alles Gute zum Geburtstag, Sabine. Feier schön. Und hier ist dein Song, Ether Radio Chicken Key.

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1: Mit Stella Feitelson, guten Morgen. Aufgrund der aktuellen Hitzewelle wird ein besserer Schutz für obdachlose Menschen gefordert. Laut der Präsidentin des Sozialverbandes VDK, Bentele, könne extreme Hitze genauso tödlich sein wie extreme Kälte. Das sagte sie dem Redaktionsnetzwerk Deutschland. Wichtig seien sichere, gekühlte Unterkünfte und städtische Trinkbrunnen. Das bekräftigten auch der Sozialverband Deutschland und das Deutsche Rote Kreuz. Die für heute geplanten Gespräche zwischen den USA und dem Iran wurden kurzfristig abgesagt. Das teilte das Schweizer Außenministerium am Morgen mit. Eigentlich hätten die Details des Rahmenabkommens verhandelt werden sollen, das US-Präsident Trump und der iranische Präsident Pezeshkian am Mittwoch unterzeichnet hatten. Warum die Gespräche jetzt nicht stattfinden, ist unklar. Der Iran hat bereits zugesagt, vorübergehend auf Gebühren für die Straße von Hormus zu verzichten. Allerdings sollen alle Handelsschiffe einen Antrag für die Durchfahrt stellen. Die US-Armee haben ihre Blockade iranischer Häfen nach über 2 Monaten auch aufgehoben. Der Deutsche Bauernverband fordert eine Verlängerung des Dieseltankrabatts. Nach Verbandspräsident Rugwied sollen die Steuersenkungen bis mindestens Ende November gelten. Er begründete seine Forderung mit der bevorstehenden Erntesaison. Der deutschen Presseagentur sagte er, auch in anderen Branchen, die unter hohen Spritpreisen litten, bräuchten weiterhin den Tankrabatt. Die Bundesregierung hatte angekündigt, die seit Anfang Mai geltende Steuersenkung auf Benzin und Diesel wie geplant Ende Juni auslaufen zu lassen. Das war das News Update um 10.
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2: Ich ziehe mit euch mal kurz durch die Stadt. 27 Grad in Glockenbach, Bogenhausen, Milbertshofen, Sendling. Und es ist gerade mal 10 Uhr. Es ist wirklich krass. Die Hitzewarnung ist raus vom Deutschen Wetterdienst. Bis zu 32 Grad und teilweise sogar in der Stadt 34 Grad kriegen wir heute. Deswegen schön viel trinken. In der Nacht könnt ihr die Jacke zu Hause lassen, denn unter 19 Grad werden wir tatsächlich nicht kommen. Und am Samstag könnten tatsächlich viele Fußballer trotzdem in die Röhre schauen, denn Sommergewitter sind am Start und das bei 32 Grad. Der Sonntag, der geht dann mit 32 Grad weiter und wenn ihr euch fragt, oh, dann haben wir mal eine kleine Abkühlung, drauf geschissen haben wir nicht. Und zwar geht die ganze Woche so weiter. In diesem Sinne, herzlich willkommen zum heißen Sommer in München.
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2: Ja, die Temperatur hier im Studio ist okay.
3: Ja, gerade. Es ist ein bisschen luftig, aber ich werde auch hier die ganze Zeit angeblasen.
2: Da stehst du aber,
3: also von daher. Ich,
2: ja, richtig drauf, dementsprechend alles gut soweit. Ich fühle mich wohl.
3: Schön.
2: Ja, wir sind nicht mehr alleine hier im Studio.
3: Hi,
2: hi. Hallo. Schön, dass du da bist. Was geht ab?
1: Mein Gehirn ist, glaube ich, ein bisschen ein Hitzschlag.
2: Das ist, wir sind alle fit.
3: Ja, was ist das in einer halben Stunde? Denn da hoffen wir Tolles von dir.
1: Ja, da dürft ihr vielleicht ein bisschen um die Wette raten. Mal gucken, wer so sich besser anstellt.
2: Die Motivation ist da.
1: Ich sage richtig. Ist
2: absolut. Ja, ja,
3: weißt du denn schon, was wir raten?
2: Ja, was raten wir denn?
1: Ich mache ich kann kein Deutsch mehr, es tut mir leid. Vielleicht wird es auch einfach ein Deutschquiz, dann werde ich aber nicht so gut abschneiden.
2: Ja,
1: nee, es ist immer noch Pride Month und vielleicht geht es ein bisschen darum.
2: Das ist cool.
3: Das war voll witzig gestern.
2: Das war voll witzig gestern. Ich war in der Redaktion und dann hatten wir ein kleines Problem mit einer Kamera und dann habe ich einfach, da lag so ein Pride-Magazin auf dem Tisch und ich habe einfach so spontan reingeblättert.
3: Und dann hast du dich gefunden.
2: Und auf einmal habe ich mich gesehen. Auf einmal standen da meine Freundin und ich, wie wir beim AIDS-Hilfe-Truck, da waren wir Ordner.
1: Ja,
2: und ich war
1: cool,
2: so, hey, warte mal, die kenne ich doch. Das ist ja witzig.
3: Ich bin aber froh, dass keine Fotos von der Pride bei mir gibt.
2: Weil ich habe genug.
3: Das ist immer sehr spannend, was da passiert.
2: Naja, wir freuen uns drauf.
3: Ja, wir freuen uns auch auf einen absoluten Sommerklassiker hier bei uns bei M94.5.
2: Das sind die Passes mit Tied Up Right Now.
3: Schönen guten Morgen.
2: Die Frühschicht mit André Wengroth und Julius Philipp Peter.

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1: Ja, tied up right now. Die Passes. Wow, guter Song.
2: Unglaublich.
1: Mhm. Ach, fantastisch.
2: Na, wir starten rein in die Stunde mit etwas, was sich total alt anfühlt, aber irgendwie auch ein bisschen Cosiness versprühen soll. Und zwar sogenannte Snail-Mail-Clubs. Kannst du dir drunter was vorstellen? Ich habe schon sehr gute Tipps gegeben, finde ich.
1: Ja, Schneckenpost.
2: Ja, und was könnte dieser Club bedeuten?
1: Du schickst gegenseitig Schneckenpost.
2: Also Briefe.
1: Ja. Finde ich ja, toll.
2: Bitteschön, wie das alles funktioniert in 10 Minuten.
1: Wow.
2: Geh rein, Hoffmann.
1: Tatsächlich, mein damals Schulbester-Freund und ich, wir wollten auch eine Schneckenpost starten. In der zur dritten Klasse.
2: Ja, ich bin ja auch Fan von der Flaschenpost, aber ich passe leider in keinen Briefkasten.
1: Ah, ja, schön.
2: Die Hitze, ja.
1: Wir machen weiter mit Black Boys on Mopeds von Tames DC in der Frischheit.
2: Schönen guten Morgen.
1: Ah, boah, der Pfandautomat bei mir um die Ecke beim Rewe, einer von den zwei ist kaputt. Das ist die Schlange entlang, das ist richtig scheiße.
2: Ja, da einfach mal einen Brief an Snail-Mail und dann läuft das Ding wieder.
1: Schneller, wenn sie nicht repariert.

0: 20 nach 10 hier in der Frühschicht auf M94.5. Schönen guten Morgen.
1: Ja, Wahnsinn, schön hier, ne? Ach ja, seit Montag. Nee, das ist falsch, ich bin versprungen in der Zeit. Da ist es. Ja, ich habe gestern Eis gegessen, André. Und das ist toll. Und
0: Eis, ja, ich bin gespannt, wo die Geschichte
1: hinführt. Und ich finde, das ist sehr sommerlich. Und was ich auch sommerlich finde, ist zum Beispiel Erdbeer pflücken und auch ins Freibad gehen.
0: Ja, das sind so Sachen, die erinnern einen so ein bisschen an die Kindheit, ne? So an den Rechnungen noch kein Ding waren und man sich so richtig über, ja, zum Beispiel Post gefreut hat.
1: Ja, und das ist auch was Schönes. Wir lieben Post, aber wenn die Post ist schnell, aber es ist halt blöd, wenn sie langsam ist.
0: Aber manchmal will man ja auch mal wieder in die guten alten Zeiten was Langsames haben. Zum Beispiel, Fun Fact, ich habe jetzt wieder Kabelkopfhörer.
1: Ja, warum? André, warum hast du wieder Kabelkopfhörer?
0: Weil das total gut ist, da kann mich keiner abhören.
1: Ja, aha. André, warum hast du Kabelkopfhörer?
0: Weil ich die Kabelladebox im ICE vergessen habe.
1: Ja, passiert. Ist okay. Ja. Ist okay, ich teile mir auch gerade Kopfhörer mit
0: meiner Freundin. Aber zurück zu privatisierten Unternehmen, zur Post. Wir wollen wieder mehr Post haben und das dachten sich sehr viele und deswegen haben sie den Snailmail Club gegründet. Und was das genau ist, das hat Anna für euch recherchiert.
2: Snailmail bedeutet erstmal einfach nur analoge Post. Die ist bekanntlich langsam. Snailmail Clubs sind dann wiederum ein Konzept, in dem Artists Achtsamkeit mit Kunst verbinden, die man sich leisten kann. Die Idee, mit einem Abonnement von nur 5 bis 15 Euro monatlich bekommt man ein Kunstpaket in Briefform zugeschickt. Die australische Illustratorin und Grafikdesignerin Jen betreibt einen Shop auf ihrem Instagram-Kanal Softboiled World und hat uns das kurz erklärt.
3: So, my mail club includes a letter, a print, an activity and a sticker. But I've seen other mail clubs around that are like more stickers or some of them don't have a letter. Maybe they're better for scrapbooking, etc., etc.
2: Das Coole daran ist also, dass der Inhalt komplett vom Thema und Künstler der Wahl abhängt. Von Briefen über Kunst, Aktivitäten, kleine DIYs oder Journal Prompts kann alles drin stecken. Obwohl das Projekt sehr simpel scheint, steckt dahinter ein immenser Aufwand. Man lässt sich vom Alltag inspirieren. Wöchentlich wird ein neues Thema konzipiert und Papier, Font, Farben sowie Kunst danach ausgelegt. Es wird gekünstelt, gedruckt und schließlich verschickt. Alles feinste Handarbeit. Was viele KünstlerInnen dabei antreibt, ist natürlich der Wunsch, ihre Projekte möglichst vielen zugänglich zu machen. Jen benennt aber noch einen weiteren Aspekt sehr klar.
3: So it's really great for me because I can try out, you know, illustrations or concepts on a smaller scale. I think that's how I sort of manage like my creative practice alongside, you know, things like burnout. It really helps to pursue these little mini projects.
2: Fakt ist, dass gerade in der Kulturbranche oft eindrucksvolle, zeitaufwendige Projekte nötig sind, um sich zu beweisen. Hier können Creators aber kleine Projekte skalieren und viele Ideen umsetzen, statt sich an einer zu verausgaben. Hinter dem gesamten Prozess steckt immense Achtsamkeit, die inspiriert. Für viele Kunstschaffende spricht das von ihren Werten.
3: I would say that in our current time, that feels like very fast and very digital. And maybe quite consumptive in terms of like the types of content and entertainment, generally speaking, that we're trending towards, right? I think getting something in the mail, it kind of runs counter to that.
2: In einer rasanten Welt ist es also schön zu wissen, dass man zwischen Digitalisierung und Business-Mails etwas Greifbares schafft, das erdet, verbindet und abholt. Aber die Frage ist doch, was unsere Sehnsucht nach Alltagskunst über uns als Gesellschaft aussagt. Die Kulturbranche struggelt bekanntlich schon länger. Junge Menschen eben auch. Schönheit ist nicht mehr nur Geschmackssache, sondern wird immer mehr zu einem Trend, den man konsumieren kann. Und Kunst war leider schon immer für viele ein Luxusgut. So ein Projekt ist dann ein Gegenentwurf zum Lifestyle einer Gesellschaft, die sich immer schneller entwickelt. Nostalgie, Kunstwertschätzung, Inklusivität und der persönliche Touch von Handgemachtem. Man kann die Beliebtheit gut verstehen. Übrig bleibt damit eine coole Idee, von der alle profitieren können. 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

7. April 2006. Ich werd 9 Jahre alt jetzt. Bald ist WM, ja, yeah. 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April 2006. Ich bin 9 Jahre alt jetzt. Ich pust 9 Flammen aus, darf mein Ballack-Trikot tragen. Mein Baba macht den Fernseher an am Abend, und nachdem der Sprecher meint, dass die Weltmeisterschaft bald startet, wird er ein bisschen ernster in der Sprache, und er sagt: 2 Kugeln in den Kopf, der Tote hatte schwarze Haare. 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Ausländer bei einem Mord um.

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Was für ein Zufall. Was für ein Zufall. Genau auf den Tag. Vor fast 20 Jahren kam sie nach Hause und ihr Vater war nicht da, weil ein Nazi mit einer Waffe nahm ihren Baba leider weg. Das war damals 4. April 2006.

0: halb elf hier in der wundervollen Frühschicht. Wir werden hier schön belüftet von einem Ventilator.
1: Wow.
2: Ja, schön.
0: Ja, Venti, kennst du auch von Starbucks?
2: Großer Lator.
0: Fach. Richtig, ein großer Lator. Richtig. Daher kommt das Ganze. Denn auch im Starbucks gibt es viele Ventilatoren. Nein, Spaß beiseite. Genau. Nee. Gucken wir auf die wichtigen Dinge. Und sagt uns jetzt Stella.
2: Ja, also Spaß wieder her. Ich würde sagen, wir haben noch ein bisschen Spaß. Ich habe hier ein witziges Quiz mitgebracht. Immer noch Pride Month. Habt ihr gerade Spaß am Pride Month?
0: Absolut. Ich freue mich, ich habe es gerade gesagt, ich freue mich seit zwei Wochen auf einmal richtig krass auf dieses Wochenende. Das wird insane.
1: Ich habe das Geräusch. Ich habe das Geräusch dafür.
2: Du kannst es nicht, ne? Ja. Ruft an und sagt uns, welches Geräusch das ist. Vielleicht muss André es nochmal machen.
1: Ich bin kein Fächermensch.
2: Die sollten doch
1: scheiße. Ja, der ist echt nicht gut. Ich kann es eigentlich schon, aber der ist ein bisschen kacke.
2: Ja, okay, ja, für alle, die überhört haben, was es gerade war, ruft an und ratet, was es war.
1: Ja, genau, der Gewinner kriegt einen Fächer.
2: Genau.
0: Ey, wir haben noch M495 Fächer.
1: Ja. Stimmt,
2: aber wir
0: mal einpacken.
2: Stimmt, wir haben echt noch viele, glaube ich. Seid ihr hyped auf den CSD?
0: Ich mache mir so ein Timetable.
2: Okay, sehr gut. Ja,
0: Conchita Wurst ist da.
2: Nice.
1: Nee, doch, tatsächlich sehr hyped. Wir haben noch nicht wirklich einen. Also, wir wollen so ein bisschen reingrooven.
2: Okay. Groove euch ein bisschen ein mit so dem Quiz, das ich jetzt für euch habe. Das fängt gleich mit der Frage
0: übrigens,
2: an.
0: Sidefact, hier, ich sag zu Juli, komm, wir gehen dann brunchen und danach gehen wir auf die Parade. So um 12 halt. Dann sagt Juli zu mir, was für Brunchen, das ist Frühstücken.
1: Ja.
0: Möchte ich nochmal nur hier angemerkt haben.
1: Finde ich auch.
2: Fair. Ja. Okay.
1: Gut. Der Brunch, also Brunch, okay, jetzt mal hier. Brunch ist doch so 11, 12, oder? Und wenn wir um 12 auf der Parade sein müssen, ich kenne uns.
2: Dann geht man um 11
1: Uhr brunchen. Wir um 11 los. Ja, das heißt, wir
0: sind eh nicht fertig.
1: Kobo, kein Tesafilm essen, Mann.
2: Das ist verrückt.
0: Ein bisschen Bild
2: ich weiß nicht, ich würde, ja, immer, aber so, das ist doch am schönsten. Genau. Ich würde einfach mal mit einer Frage anfangen, vielleicht bringt das ein bisschen Ordnung rein. Wofür steht denn CSD? Wisst ihr das, wofür das steht?
0: Christopher Straßendorf.
2: Wieso heißt denn der so?
1: Wegen der Stonewall. Da macht man keine Witze.
0: Nein.
1: Stonewall Riot.
2: Ja. Richtig, das stimmt tatsächlich. Das ist für die Christopher Street.
0: Sehr guter Film übrigens. Sehr guter Film.
2: Ja, die Christopher Street, da ist das Stonewall Inn, wo das Ganze so ein bisschen angefangen hat.
0: Ja.
2: Mit Pride. Genau, dafür steht das CS in Christopher Street Day.
0: Das ist cool.
2: In welcher deutschen Stadt ist denn der größte CSD? Wisst ihr das?
0: Ich würde jetzt halt mal sagen, dadurch, dass dieses Jahr zum ersten Mal zwei Tage dort CSD-Paraden stattfinden, Berlin.
1: Oder Köln.
0: Oder ist es echt München? Aber weil München ist halt.
1: Ja, München stimmt, war
0: Köln, krass. Köln ist halt die Stadt.
1: München war halt früher super schwul.
2: Ja. Also mittlerweile, München. Ich weiß nicht, wie es früher war, aber es ist tatsächlich Köln.
1: Ja,
2: ich meine, die sind bekannt fürs Feiern. Ich glaube, es hängt auch damit zusammen, dass sie einfach alles feiern, was sie kriegen können.
1: Ja, ja, klar. Vielleicht. Und Köln ist auch einfach sehr queer.
2: Ja, Köln ist schon. Das K aber in Köln steht für queer. Ne?
1: Ja.
2: Sorry, ich kann nicht. Wie gesagt, kein Deutsch.
1: Ja.
2: Welche Stadt weltweit hält denn den Rekord für die größte Pride Parade?
0: Safe San Francisco.
1: New York. Manhattan.
2: Das ist verrückt. Ihr sagt beide USA. In USA eine Stadt.
0: Oh,
2: seid ihr euch ganz sicher?
0: Oh, weltweit. Ist es Europa wohl?
2: Nee.
1: Rio.
0: Ja, nee, wahrscheinlich Rio. So Südamerika, ja. Mhm. Dachte ich mir auch.
2: Es ist tatsächlich Sao Paulo in Brasilien. Da geht's richtig rund, da wird richtig gefeiert.
0: Boah, das da muss ich mal cool, hin, ja.
2: Ja, ich glaube auch, dass es ziemlich cool ist.
0: Ja.
2: Ja.
0: Das könnte wild werden. Hui, danach muss zum Arzt, das sage ich dir.
2: Das ist auf jeden Fall.
0: Das stimmt. Ja.
2: Kleine Zeitfrage jetzt. Also nicht Zeitfrage, aber Frage so, in der es um Zeit geht. Wann hat sich denn zum ersten Mal jemand öffentlich im Fernsehen geoutet? Was würdet ihr sagen, wann das war?
0: Bis in den 90ern war ja noch schwul seine Krankheit und rechtswidrig, deswegen weiß ich nicht.
1: Ich glaube schon früher. Ich glaube, das war so ein. Ich kann mir vorstellen, das ist ein Einzelner.
0: Also, wir haben ja Hella von Sinnen und solche Leute, die waren in den frühen 90ern. Wer war denn davor? Davor gab es nämlich auch viele Paradiesvögel schon im Fernsehen.
2: Mhm.
0: Ich glaube in den 70er Jahren.
1: Ja, ich denke auch. Ich sag 75.
0: Ich sag 78.
2: Okay, Juli ist näher dran. Es ist 73 gewesen.
0: Ich war
2: noch
0: früher. Ja,
2: eigentlich ganz cool. Das war Lance Loud, der sich geoutet hat öffentlich.
1: Er war quasi laut, ja.
2: Genau, und jetzt ein bisschen als Abschluss könnt ihr drei Begriffe nennen, die von der Queer-Community, beziehungsweise in dem Fall hauptsächlich von schwulen Männern popularisiert wurden. So drei so Slang-Begriffe vielleicht.
0: Slay.
2: Slay.
1: Work boah. It.
2: Nice.
0: Ich glaube, man jetzt gar nicht, dass ich schuld bin. Ne?
2: Nee, André, ich glaube, du musst doch mal deine Unterlagen erneuern.
1: Es ist ultra viel. Es ist ja wirklich, es ist ja ganz viel vom so jetzigen Sprachgebrauch auch.
2: Das stimmt.
1: Ganz
2: aber
1: viel.
2: Ich finde, Slay and Work It sind schon mal, oder Slay and Work sind schon mal beide gut. Ich würde sagen, André Slay, Juli Work und vielen Dank fürs Switch-Spielen.
1: ja, genau, also, genau. Hier wollen wir nochmal kurz Pride Month ein bisschen Infos runterballern.
0: Shoutout. Also, pass auf. Ab nächster Woche startet die heiße Phase. Natürlich mit ganz vielen politischen und auch feierlustigen und Drag-Performances. Dazu gibt's dann Donnerstag den großen Badespaß-Party im Michaelibad mit ganz tollen Auftritten auf unter anderem von Pasta Parisa. Und am Freitag startet dann am Nachmittag schon das große Straßenfest auf der Leopoldstraße. Und das geht tatsächlich bis Sonntag 22 Uhr. Am Freitag dann mit Conchita Wurst. Da würde ich ein bisschen aufpassen, weil die auf den letzten CSDs war es Wurst. Da würde ich ein bisschen aufpassen, weil die auf den letzten CSDs war es so, dass man mehr angestanden ist und sich geärgert hat, anstatt dass man gehört hat. Deswegen.

0: Es war auch der, war das auf, im Grindr rappt.
1: Ja.
0: War das doch
1: ja,
0: 2024.
1: Der hat es halt mal wieder geschafft, ja, die gute Frau. Australier eben, ne?
2: Mei, vielen lieben Dank dir.

0: M94.5, es ist Sommer in der Stadt und Sommer finden wir tatsächlich toll. Ja, ich mag gerne, ich habe es ja vorhin schon kurz erzählt, ich war gestern Eis essen und in der Eisdiele gab es, die hatten so heiße geschmolzene Schokosoße, die sie dann übers Eis drüber haben und das war richtig geil. Das heißt, du hattest dann so eine, die ist dann natürlich hart geworden, dann hattest du so eine harte Schokoschale über Eis. Geil. Fantastic. Ja, das ist, es ist eine der geilsten Sommeraktivitäten, natürlich. Es
1: gibt, ne?
0: Ja, man kann natürlich auch an die Isar sich setzen, man kann die ganze 40 Stunden arbeiten und gar nichts vom Sommer mitbekommen. Also ja, es gibt ganz viele super Sachen, die
1: man machen kann. Oder auch einfach anders mal machen und zwar in den kühlen Kinosaal ins Dunkle und dann doch einen Film gucken.
0: Wow, ja, hast du recht. Also ich meine, wir verbringen eh gerne viel Zeit im Dunkeln.
1: Das stimmt, ich bin ja eher nachtaktiv.
0: Und die TUM hat für Kinovorstellungen sogar einen eigenen Verein, den TU Film. Wahnsinn, cool. Also Kreativität, da merkt man,
1: absolut.
0: Merkt man, dass es die Techniker sind.
1: Die TUM, die ist so richtig so gebrandet, dass sie immer ihren Namen irgendwo reinbringen müssen.
0: Mhm. Ja,
1: ja, weil sonst vergisst man ja, dass es neben der LMU auch die TUM gibt. Weißt du?
0: Ja.
1: Haben zwar andere Studiengänge, aber mal könnte man ja trotzdem vergessen.
0: Auf jeden Fall gab es diese Woche 3 Open-Air-Veranstaltungen am Campus in Garching.
1: Ja, und war auch ganz regulär, zeigt der Verein, zumindest während der Vorlesungszeit, Filme immer einmal in der Woche in einem Hörsaal in Garching und einmal im TUM-Gebäude in München.
0: Das Besondere hier ist, es wird ein Mix aus neueren Filmen und Klassikern gespielt. Teilweise sind ja so alt, dass sie so gar nicht in digitaler Form gezeigt werden. Und dazu hat Sebastian, der zweite Vorsitzende des Vereins, uns ein bisschen was erzählt.
2: Ja, wir sind ja ein sehr alter Verein, der zweitälteste an der TU. Uns gibt es seit 1955 und früher haben wir natürlich alles mit Analogprojektoren gemacht. Deswegen haben wir auch noch so einen alten Filmrollen-Analogprojektor in der Innenstadt zumindest. Heutzutage spielen wir auch viel von digitalen Projektoren natürlich und wir haben eben das große Glück, weil es uns schon so lange gibt, dass wir eben beides haben, vor allen Dingen auch den Studenten beides näher bringen können.
1: Ja, Wahnsinn. Und umgekehrt können auch die Studentinnen das Programm beeinflussen. Man kann sich online nämlich Filme wünschen und vor jedem Semesterstart entscheiden sich dann die Vereinsmitglieder für das gesamte Programm.
0: Was würdest du dir wünschen? Cool, ist mein Lieblingsfilm. Jedes Kinoticket kostet übrigens...
1: wie viel denn?
0: 3 Euro.
1: Oh, das geht.
0: Ja, aha. Und über diesen recht niedrigen Preis, da freuen sich nicht nur Studierende. Die Vorstellungen sind nämlich für alle offen. Besonders beliebt sind diese Vorstellungen nämlich bei RentnerInnen. Finde ich süß, finde ich echt cozy.
1: Finde ich echt goldig.
0: Ja.
1: Ja, in Garching wohnen bestimmt auch viele.
0: Ja, aber auch in der TUM in München drin ist. Ja.
1: Das stimmt, das wissen aber wahrscheinlich gar nicht mal so viele. Deswegen, wenn ihr jetzt neugierig geworden seid und wissen wollt, was denn in den nächsten Wochen bis zu den Semesterferien noch gezeigt wird, dann schaut einfach mal auf der Website tu-film.de vorbei. Da gibt's ja alles, alle Infos.
0: Was? Sehr schön. Ja, weiter machen wir mit Promise von After hier in der Frühschicht
1: auf M94.5.

0: Also ich muss sagen, Ed Brenshaw, Pop-Punk finde ich eigentlich ganz cool. Ich finde gar nicht, dass Pop-Punk sagt.
1: Nee, das ist total okay.
0: Ja.
1: Ja. Nein. Du bist gut genug.
0: Du bist gut genug!
1: Mach dich mal die Musik an.
0: Und das war's schon wieder. Aber da, Tatsache. Huste nicht so rum.
1: Ja, ich sterbe.
0: Ja, Sonnenbrillen werden aufgesetzt.
1: Ich hätte nie gedacht, dass ich ein Sonnenbrillenmensch werde.
0: Nee?
1: Nee. Aber da kann ich noch nicht so viel Sonne. Da habe ich mich immer eher daheim eingeschlossen. Vielleicht deswegen.
0: In Nürnberg gibt es keine Sonne.
1: In Nürnberg gibt es keine Sonne. Da gibt es nur andere Probleme. Naja, von den Problemen zu den guten Leuten, die uns hier geholfen haben.
0: Ja, mit dieser
1: Sendung. Anna Carsten, Lena Eggers, Anna Kuhling, Hendrik Thiele, Bein. Aurelia Röhrig, die Musik kommt von Isabel Daronat und die Nachrichten von Stella Feitesen.
0: Ja, die jetzt auch gleich nochmal da ist und nochmal die Nachrichten gibt und ein großes Danke für
1: zwei Minuten.
0: Das CSD-Quiz.
1: War gut. Genau, Mike, spannend, was dort ist. Was ist bei dir heute Abend los?
0: Eine gute Freundin hat Geburtstag, da wird gefeiert und dann, ein bisschen hinter der Bar noch, aber morgen tatsächlich, morgen ist der Tag voll, da wird der Fußball noch geschaut, klar, tatsächlich, so fick die FIFA, aber Fußball ist cool, und dann liege ich in der Sauna auf. Bei dir?
1: Barschicht. Geil. Also, kommt mich besuchen.
0: Ja, deswegen habe ich dir so nicht Platz gelassen.
1: Arschi hier.
0: Na gut. Es war mir ein Fest.
1: Die Sonne. Mir auch, Judith.
0: Ciao, servus.

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1: Mit Stella Feitelson, guten Tag. Aufgrund der aktuellen Hitzewelle wird ein besserer Schutz für obdachlose Menschen gefordert. Laut der Präsidentin des Sozialverbands VDK, Bentele, könne extreme Hitze genauso tödlich sein wie extreme Kälte. Das sagte sie dem Redaktionsnetzwerk Deutschland. Wichtig seien sichere, gekühlte Unterkünfte und städtische Trinkbrunnen. Das bekräftigten auch der Sozialverband Deutschland und das Deutsche Rote Kreuz. Die für heute geplanten Gespräche zwischen den USA und dem Iran wurden kurzfristig abgesagt. Das teilte das Schweizer Außenministerium am Morgen mit. Eigentlich hätten die Details des Rahmenabkommens verhandelt werden sollen, das US-Präsident Trump und der iranische Präsident Pezeshkian am Mittwoch unterzeichnet hatten. Warum die Gespräche jetzt nicht stattfinden, ist unklar. Der Iran hat bereits zugesagt, vorübergehend auf Gebühren für die Straße von Hormuz zu verzichten. Allerdings sollen alle Handelsschiffe einen Antrag für die Durchfahrt stellen. Die US-Armee haben ihre Blockade iranischer Häfen nach über 2 Monaten aufgehoben. Der Deutsche Bauernverband fördert eine Verlängerung des Dieseltankrabatts. Nach Verbandspräsident Ruckwitz sollte die Steuersenkung bis mindestens Ende November gelten. Er begründete seine Forderungen mit der bevorstehenden Erntesaison. Der deutschen Presseagentur sagte er, auch andere Branchen, die unter hohen Spritpreisen litten, bräuchten weiterhin den Tankrabatt. Die Bundesregierung hatte angekündigt, die seit Anfang Mai geltende Steuersenkung auf Benzin und Diesel wie geplant Ende Juni auslaufen zu lassen. Das war das News Update um 11.
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1: Moin und was geht, meine lieben Teststrecken-Enjoyer? Ich bin Max und ich begleite euch durch diese Stunde. Ich habe ultra Bock, ich hoffe, ihr auch.

Das war Forsaken Speech von Naval und ihr hört die Teststrecke auf M94.5. Bevor es gleich weitergeht, scrollt ihr eigentlich jeden Tag durch TikTok, Insta oder YouTube Shorts? Ich denke mal, die meisten werden jetzt ja sagen. Eine deutsche Uni hat sich das jetzt mal genauer angeschaut. Und was dabei rauskam, lässt einen schon kurz innehalten. Was die ForscherInnen rausgefunden haben und was ihr selbst dagegen tun könnt, hört ihr gleich. Und jetzt hört ihr erstmal Glow von Dua Salih.

Hekt und Smerz waren das mit Forever. Ihr hört die Teststrecke auf M94.5. Ihr kennt's alle, ihr tut's alle. Doomscrollen auf TikTok, Insta oder in YouTube Shorts. Die Uni Bayreuth hat jetzt untersucht, wie sich das auf junge Menschen auswirkt. Genau gesagt wollten sie herausfinden, welchen Effekt das auf unsere Psyche hat. Die Ergebnisse sind erwartbar und trotzdem beunruhigend. Viel Scrollen kann zu Depressionen, Stress und mehr Angst führen. Vor allem, wenn es unstrukturiert und stundenlang passiert. Also genau dann, wenn man eigentlich lernen oder schlafen sollte. Außerdem wird man dadurch unaufmerksamer und impulsiver. Irgendwie war das gefühlt allen klar, aber es so schwarz auf weiß zu sehen, ist schon nochmal was anderes. Tja, und was machen wir jetzt da? Ich denke mal, die meisten haben eh eine Zeitbegrenzung auf ihren Social Apps oder sie, wie zum Beispiel ich, sogar ganz vom Handy gelöscht. Noch radikaler war da ein Test von einem Forschungsteam der University of Alberta. Die haben Testteilnehmende einfach 2 Wochen lang komplett aufs Internet auf ihren Smartphones verzichten lassen. Und was ist passiert? Die Fähigkeit zur anhaltenden Aufmerksamkeit ist deutlich angestiegen. Und auch das subjektive Wohlbefinden und die psychische Gesundheit haben sich signifikant verbessert. Die ForscherInnen sprechen da sogar von einem Effekt auf depressive Symptome, der größer ausfällt als bei vielen Antidepressiva. Insane. Also Leute, traut euch, scheißt auf FOMO und versucht's einfach mal, es müssen ja nicht gleich 2 Wochen sein. In diesem Sinne, Augen vom Handy, Ohren auf, hier passend zum Thema Digital Hearts von Howling Bells.

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Das war Shame mit seinem Track One Rizzler hier auf M94.5. Es ist kurz nach 12:30. Boah, Leute, seit gestern ist es ja mal wieder so heiß. Ich kann mich auch irgendwie nicht entscheiden. Wenn es regnet, mecker ich rum, wo der Sommer bleibt. Und wenn es dann zu heiß ist, so wie jetzt, dann ist es mir auch zu viel. Ich glaube, da bin ich nicht der Einzige. Auch für unsere Tierwelt sind nämlich die Temperaturen eine richtige Herausforderung. Der Landesbund für Vogel- und Naturschutz wirbt jetzt dafür, dass man Wassertränken für die Vögel aufstellen soll. Also einfach eine flache Schüssel oder einen Blumentopfuntersetzer nehmen und da das Wasser rein. Da freuen sich auch nicht nur die Vögel drüber, sondern auch andere Tiere, zum Beispiel Igel, Eichhörnchen und Insekten. Wichtig ist dabei vor allem die Hygiene. Das Wasser sollte man täglich wechseln und die Tränke sauber machen, damit da keine Krankheiten für die Tiere entstehen. Da tut ihr auch selbst nochmal einen Gefallen, weil Stechmücken dann nämlich ihre Eier da nicht legen können. Und wenn ihr schon dabei seid, dann könnt ihr die Tränke auch gut einsehbar für das Federvieh platzieren, damit die sich da sicher fühlen und nicht von euren Katzen geschnappt werden. Und an alle, die jetzt sagen, ich wohne in einer Studibude in München, wo soll ich das denn aufstellen? Vielleicht habt ihr einen Balkon, wo ihr was aufstellen könnt. So mach's ich zum Beispiel. Und wenn ihr keinen Balkon habt, könnt ihr trotzdem euren Eltern oder euren Freunden mit Garten Bescheid geben. Also, auf geht's, Leute. Gönnt den Tieren auch mal eine Abkühlung. Die schwitzen schließlich genauso wie wir gerade. Bisschen Abkühlung gibt's jetzt auch von uns. Nämlich Ice in My OJ von Hayley Williams.

Sarasota war das von Fai Laci. Ihr hört M94.5. Leute, ich muss euch was erzählen. Ich mache mich schon seit Jahren ironisch darüber lustig, dass man den Buchstaben V aus dem deutschen Alphabet streichen sollte. Kann man ja alles mit F oder mit W schreiben. Denkt mal drüber nach. Naja, Spaß beiseite. Aber ich sag's mal so, gäb's kein V, dann hätte Adidas aktuell wahrscheinlich weniger Stress. Die sind ja noch dieses Jahr Ausrüster der deutschen Nationalmannschaft, heißt, sie verkaufen auch die Deutschland-Trikots. Und da konnte man die letzten Tage keine Trikots von Havertz, Pavlovic oder Undav Abi kaufen. Und warum? Weil ihnen der Buchstabe V ausgegangen ist. Gab's einfach nicht mehr, weil zu viele Leute eben Jerseys von diesen drei WM-Spielern haben wollten. Das Ganze hat sich aber zum Glück relativ bald wieder erledigt. Es gab wieder genug Vs und alle konnten ein Trikot mit ihren Lieblingsspielern kaufen. Naja, ohne das V in der deutschen Sprache hätte es das Problem gar nicht gegeben. Ich sag's ja nur. Und wer ist euer Lieblingsspieler? Ich denke, bei mir wird es dann auch problematisch werden, weil Dennis Undav ist schon ziemlich cool. So, genug Buchstabendrama für heute. Weiter geht's mit 2010 Nostalgie und Waving Flag.

nach all den Jahren auch immer noch ein absoluter Banger. Ja, gleich ist es 13 Uhr, damit endet unsere gemeinsame Stunde hier bei M94.5. Vielen Dank an die Musikplanung von Isabelle Darona und meine Begleitung im Studio heute. Danke Stella. Und danke natürlich auch an euch fürs Zuhören. Später um 16 Uhr startet dann die Hörbar bei uns. Hört da auch gerne mal rein. Und falls ihr sonst noch so wissen wollt, was bei uns so abgeht, schaut gerne auf unserem Instagram vorbei.

EU-Staats- und RegierungschefInnen beraten über Geld. Bundesamt für Sicherheit in der Informationstechnik warnt vor Cyberkriminalität. Und Sozialverbände fordern mehr Schutz für obdachlose Menschen.

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Heute im Studio Marina Eswiler um 15 Uhr. Im Mittelpunkt des zweiten Tages des EU-Gipfels steht der Finanzrahmen von 2028 bis 2034. Bundeskanzler Merz hat am Morgen den vorliegenden Vorschlag der zyprischen Ratspräsidentschaft im Umfang von weit über 1 Billion Euro viel zu hoch genannt. Dagegen fordert eine Gruppe von 17 Ländern, die sich Freunde der Kohäsion nennt, ein größeres Budget, um den Lebensstandard in den Mitgliedsländern anzugleichen. Das Bundesamt für Sicherheit in der Informationstechnik warnt vor Cyberkriminalität beim Thema Urlaub. Kriminelle nutzen die Ferienzeit gezielt, um über gefälschte Buchungsseiten oder unsichere WLAN-Netzwerke Daten zu stehlen. Das BSI rät, Geräte vor der Reise absichern, öffentliche WLAN-Hotspots meiden und Buchungen nur über bekannte vertrauenswürdige Portale abwickeln. Rund 1 Million Wohnungen fehlen in Deutschland, vor allem in Großstädten. Bauministerin Huberts will da nun anpacken. Sie hat einen 13-Punkte-Plan vorgestellt, der die hohen Baukosten und den Wohnungsmangel bekämpfen soll. Einige der Punkte sind digitale Bauanträge, gebündelte Förderprogramme und kürzere Planverfahren. Der Neubau in Deutschland stockt seit Jahren wegen gestiegener Baukosten und Kreditzinsen. Letztes Jahr mussten deutlich mehr Menschen wegen Naturkatastrophen und Extremwetter ihre Heimat verlassen. Laut einer Greenpeace-Studie waren 13,6 Millionen Menschen betroffen, fast 4 Millionen mehr als noch 2024. Als Beispiel nennen die StudienmacherInnen Afghanistan und die Auswirkungen von abschmelzenden Gletschern. Greenpeace kritisiert, dass wohlhabende Nationen die Hilfsgelder für den globalen Süden kürzen. Sozialverbände fordern angesichts der Hitzewelle mehr Schutz für obdachlose Menschen. Das Deutsche Rote Kreuz und der Verband VDK rufen Städte und Kommunen dazu auf, mehr kühle Orte zu schaffen und öffentliche Trinkbrunnen zu installieren. Am heißesten ist es heute in der Westhälfte, also in NRW, Hessen und Baden-Württemberg, mit Spitzenwerten von 38 Grad. Das waren die M94.5 Nachrichten. Die Zeit ist es 15.04 Uhr.

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0: EU-Staats- und Regierungschefinnen beraten über Geld. Bundesamt für Sicherheit in der Informationstechnik warnt vor Cyberkriminalität. Und Sozialverbände fordern mehr Schutz für obdachlose Menschen.
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0: Marina Eswiler um 16 Uhr. Die Zahlen müssen runter, sagt Bundeskanzler Merz und meint damit den billionenschweren EU-Haushalt. Das hat Merz beim EU-Gipfel in Brüssel einen deutlich geringeren Umfang vorgeschlagen. Konkret geht's um den Haushalt ab 2028, der dann für 7 Jahre gilt. Das Ganze ist ein sensibles Thema. Als größte Volkswirtschaft der EU trägt Deutschland mit Abstand den größten Teil bei. Das Bundesamt für Sicherheit in der Informationstechnik warnt vor Cyberkriminalität beim Thema Urlaub. Kriminelle nutzen die Ferienzeit gezielt, um über gefälschte Buchungsseiten oder unsichere WLAN-Netzwerke Daten zu stehlen. Das BSI rät, Geräte vor der Reise absichern, öffentliche WLAN-Hotspots meiden und Buchungen nur über bekannte vertrauenswürdige Portale abwickeln. Rund 1 Million Wohnungen fehlen in Deutschland, vor allem in Großstädten. Bauministerin Huberts will da nun anpacken. Sie hat einen 13-Punkte-Plan vorgestellt, der die hohen Baukosten und den Wohnungsmangel bekämpfen soll. Einige der Punkte sind digitale Bauanträge, gebündelte Förderprogramme und kürzere Planverfahren. Der Neubau in Deutschland stockt seit Jahren wegen gestiegener Baukosten und Kreditzinsen. Bayern hat durch Steuerprüfungen von InfluencerInnen 550.000 Euro Nachzahlungen eingetrieben. Eine Spezialeinheit des Bayerischen Landesamts für Steuern hat dafür tausende Datensätze ausgewertet, auch mit KI-gestützter Software. Finanzminister Füracker betont, wer unternehmerisch tätig sein will, müsse dafür auch Steuern zahlen. Sozialverbände fordern angesichts der Hitzewelle mehr Schutz für obdachlose Menschen. Das Deutsche Rote Kreuz und der Verband VDK rufen Städte und Kommunen dazu auf, mehr kühle Orte zu schaffen und öffentliche Trinkbrunnen zu installieren. Am heißesten ist es heute in der Westhälfte, also in NRW, Hessen und Baden-Württemberg, mit Spitzenwerten von 38 Grad. Das waren die M94.5 Nachrichten. Die Zeit ist es 16.02 Uhr.
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3: Ja, Sommer, Sonne und heute auch Stella in der Freitagshörbar. Überraschung. Genau, ich bin Stella und ich sag's euch, ab heute sieht man mich nur noch mit Cap. Und das ist auch kein Witz, ich gehe nur noch mit Cap raus. Das hat so viele Vorteile. Ich habe Sonnenschutz, ich kann meine fettigen Haare verstecken und ich sehe auch einfach extrem cool aus mit der Cap. Ja gut, was auch extrem cool ist, ist der nächste Song. Das ist nämlich Lift You Up featuring Karma Kid von Lava LaRue.

0: Lift You Up featuring Karma Kid von Lava LaRue in der Hörbar auf M94.5. Ja, Sommer ist es immer noch, mir ist so warm und da brauche ich erstmal ganz viel Musik für. Gute Neuigkeiten, wir haben heute live in der Hörbar eine Band im Interview, die liefert euch bestimmt ganz, ganz viel super Musik. So viel will ich schon verraten, aber bleibt auf jeden Fall unbedingt dran. Wo wir aber schon beim Thema Musik sind, wir hören jetzt erstmal rein in das, was die nächste Stunde so läuft.
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0: Ich finde diesen Song ganz schön woozy, wenn ihr mich fragt. Wir hören Rocky von Still Woozy. She's Gone Away, aber wo ist sie denn hin? Ja, egal. Nine Inch Nails und Boys Noize sind endlich da mit ihrem Song She's Gone Away.
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0: Es gibt viel, was ich nicht will. Zum Beispiel arg schwitzen ist gerade irgendwie nicht so meins. Passend dazu Don't Wanna von Warpaint.

0: Caroline von Xander Hawley in der Hörbar auf M94.5. Ja, mal sanft, mal rau, aber immer authentisch und nahbar wie ein guter Freund, der stets die richtigen Worte findet. So beschreibt sich die bayerische Band Kremser. Heute sind Keyboarder Michael Bonert und Sängerin und Gitarristin Theresa Detterbeck bei uns im Studio. Hallo ihr zwei.
1: Hallo.
0: Ah, toll. Seid ihr, freut ihr euch, dass ihr hier seid?
1: Ja, oh mein Gott, ich bin so aufgeregt.
2: Die ganze Woche schon. Und ja,
0: ach, schön, das dass ist toll. Sind. Ja, ich habe wunderbare Fragen für euch. Wollen wir direkt reinstarten einfach?
1: Seid ihr ready? Auf jeden Fall, ich bin total ready.
0: Alles klar. Yes. Dann kommen wir doch gleich zur ersten Frage. Ihr spielt ja Indie-Pop und Rock. Aber jetzt stellt euch mal vor, eure Band wäre ein Film. Welches Genre hättet ihr denn dann?
1: Oh!
2: Wow.
1: So ein Kunstfilm, der immer so random Twists macht. Wo immer irgendwas Unerwartetes passiert, würde ich sagen.
0: Spannend.
2: Ich hätte jetzt an einen Actionfilm gedacht, aber ich glaube, so scheiden sich die Geister.
0: Hey, Action kann bestimmt auch
2: alles
0: Kunst
2: rein.
0: Sein.
1: Ja, aber so ein schöner Actionfilm, also so ein optisch ansprechender mit so ein bisschen Retro-Optik auch.
2: Ja, sehe ich.
0: Das hört sich doch wie eine super Beschreibung an. Okay, ich würde sagen, wir starten direkt weiter. An welchen Orten findet ihr denn die Inspiration für neue Musik?
1: Am Lagerplatz. Wir haben so einen alten Schuttplatz, wo so ein Bandraum draufsteht. Da ist es ein bisschen, ja.
2: Rustikal.
1: Rustikal ist das richtige Wort. Auf jeden Fall, da sitzen wir dann immer so in der Mittagspause an der Straße, dann fahren die Laster vorbei, wir auf unseren Klappstühlen oder auf dem Boden mit unserer Brotzeit.
2: Ja, das meistens versuchen wir, irgendeinen Sound zu treffen von auch anderen Künstlern und dann probieren wir viel aus.
0: Ja, cool, das hört sich doch idyllisch an. Zu anderen Künstlern, perfekte Überleitung. Gibt es denn einen Artist, mit dem ihr am liebsten mal einen gemeinsamen Song aufnehmen würdet?
1: Boah, wow. Mazzy Star. Fände ich richtig gut.
0: Das ist stark.
1: Schwierig, ne?
2: Ich glaube, ein bisschen bekannter auf Fleetwood Mac ist ein
0: Künstler,
2: von dem wir viel
0: das ist Top-Auswahl.
1: Ja, die sind leider alle alt, die wir so cool finden, glaube ich. Okay, aktuell, wer tatsächlich noch lebt, Kevin Parker.
2: Ja, also
1: Tame Impala wäre, das wäre der Traum.
0: Ansage, okay, Tame Impala, sehr cool. Nee, finde ich super. Ihr habt vor kurzem doch einen neuen Song released, der heißt Days Before Dawn und soll an die letzten Tage des Winters und die Dunkelheit in einem da erinnern. Wie viel eurer eigenen Erfahrungen steckt denn da in den Lyrics drin?
1: Boah, das ist eine taffe Frage. Soll ich antworten oder möchtest du?
2: Zack, und du, ich glaube, ja.
1: Ja, also es ist tatsächlich ein sehr persönlicher Text, würde ich sagen. Es geht wirklich um so eine Erfahrung, die selber passiert ist. Und es geht so ein bisschen drum, wenn man manchmal bei Personen, die einem nahestehen, gar nicht mitbekommt, wie schlecht es denen eigentlich geht. Also es geht auch so um Depressionen und wenn dann plötzlich der Einschlag kommt und man merkt, scheiße, der Person ging es die ganze Zeit richtig, richtig schlecht und ich habe das gar nicht kommen sehen. Ich habe es gar nicht gemerkt. Deswegen, das ist schon für mich ein toughes Thema. Und es ist sehr persönlich, würde ich sagen, auf die Frage.
2: Ja.
0: Alles klar. Ja, danke euch auf jeden Fall schon mal für den Einblick. Teil 2 gibt's gleich im Anschluss, aber jetzt hören wir erstmal in den Song rein. Hier ist Days Before Dawn von Kremser.

Ich muss mich entschuldigen, ich habe einen kleinen Fehler gemacht. Das war tatsächlich ein anderer Song, Benjis von Hot Not Heat. Jetzt hören wir Days Before Dawn von Cremsa. Freut euch drauf.

0: Das war Days Before Dawn von der Band Kremser, die gerade bei uns zu Gast sind. Euer Song stimmt richtig melancholisch, aber wirkt auch wie ein Hoffnungsblick. Ihr begeistert euer Publikum also mit groovendem Bass und Melodien, in denen man sich verlieren kann. Was für ein Gefühl soll man denn nach einem Konzert von Kremser mit nach Hause nehmen?
1: Ein gutes Gefühl. Das wollen wir auf jeden Fall vermitteln, glaube ich. Und dass man eine gute Zeit hatte beim Konzert.
2: Ja, ich glaube, wir haben ja auch einige Songs, die so ein bisschen grooviger und tanzbarer sind. Also gut wäre auch, wenn man so ein bisschen so fertig ist, weil man mitgetanzt hat. Aber
1: ja, ein bisschen schwitzen, wie man es heute vielleicht tut bei den Temperaturen. Aber
0: auf jeden Fall.
1: Ja.
0: Ja, cool. Das ist doch auf jeden Fall ein guter Eindruck. Tesi, du bist nicht das erste Mal bei uns im Studio. Du hast auch schon mal hier moderiert. Wie ist es denn, so mal die Rollen zu tauschen?
2: Boah, total aufregend. Also ich bin, muss ich sagen, viel aufgeregter, wie wenn ich hier moderiere, weil es so um so ein Herzensprojekt einfach geht. Und weil so, ich finde immer, wenn man so seine eigene Musik zeigt, dann fühlt es sich so ein bisschen so an, so als würde man sich so nackig ausziehen, weil man so was Persönliches so herzeigt und man zeigt es so der ganzen Welt und alle können das judgen. Und das finde ich schon ein krasses Gefühl.
0: Das finde ich auch eine sehr gute Analogie, muss ich sagen. Nee, aber hast du also sehr gut beschrieben. Ja, nee, cool. Ihr seid 4 Studentinnen aus unterschiedlichen Städten. Was schätzt ihr denn am meisten aneinander, auch außerhalb von der Musik?
1: Ja, wir verstehen uns tatsächlich super. Ich habe den Flo bisher, also unseren Drummer davor bloß so richtig gekannt. Und da haben wir mal gestartet zusammen und es hat einfach menschlich auch richtig gut geklappt. Und ja, die Mittagessen, die oft sehr rudimentär ablaufen, weil wir halt auf so einem Lagerplatz alles proben.
2: Ja.
1: Habe ich richtig ins Herz geschlossen und ich freue mich immer wieder.
2: Liebe unsere Trips zum Ikea auch, so ins Ikea-Restaurant. Ich würde sagen, es ist ultra random eigentlich entstanden. So, wir haben so 4 Leute gesucht, mit denen wir eine Woche Musik machen können. Und ich dachte eigentlich, das ist nur so eine einmalige Sache. Und es war aber so, am zweiten Tag war schon klar, das ist richtig cool ist. Es ist so ein Vibe da irgendwie, wir verstehen uns einfach richtig gut. Und ich bin immer total begeistert. Es ist so, wenn einer auf irgendeine dumme Idee kommt, dann machen halt einfach alle mit.
1: Ja, und dann vergisst man die Zeit und dann ist der Tag rum. Aber
0: das ist ja cool.
1: Ja.
0: Also super. Vielleicht manchmal unpraktisch, wenn man dann die Zeit für die anderen Sachen so ein bisschen verliert. Aber schön, dass auch so was eher spontan und dann was Stabiles und Langfristiges geworden ist. Das ist ja sehr cool. Genau, ihr tretet am Wochenende auch auf dem Zammernan Festival hier in München. Hattet ihr schon mal einen Auftritt, wo alles schiefgelaufen ist?
2: Nee.
1: Bisher erstaunlich gut gelaufen alles.
0: Ja, Gott, hab ich es nicht verschrien.
2: Nein, das wird nicht alles schieflaufen, weil ansonsten haben wir ja immer noch Spaß. Also ich glaube, das ist so das, worum es uns auch hauptsächlich geht. Wir haben richtig Bock, zusammen Musik zu machen. Und wenn die Technik ausfällt oder irgendein Problem ist, dann spielen wir halt trotzdem. Und wenn es regnet und es nur 3 Leute kommen, dann spielen wir trotzdem und dann haben wir zusammen Spaß. Und dann
1: im Zweifel war es improvisiert, alles geplant.
0: Das eh war das Beste. Ja, voll schön. Wir freuen uns auf jeden Fall, euch morgen live zu sehen. Hoffentlich ohne Fauxpas. Wir haben es heute nicht verschrien, sage ich. Danke, dass ihr heute da wart. Und als kleinen Vorgeschmack hören wir jetzt We'll Go Up von Kremser. Ihr habt die letzten Worte und dürft den Song selber anmoderieren.
2: Okay. Ihr hört jetzt einen eher fröhlichen Song von uns und der geht darum, dass wir es schaffen, dass wir durchstarten werden, auch wenn ihr nicht dran glaubt. Wir machen Schritt für Schritt und dann geht's nach oben und deswegen schaut uns zu beim Durchstarten.
1: Vor allem am Sonntag bei unserem Konzert auf dem Zammernan.
2: Es ist eine Probenaufnahme, es ist das Preview für unsere EP, die im Juli wahrscheinlich rauskommt. Das wird da auch drauf sein, der Song, aber der in dieser Form, wie ihr ihn jetzt hört, hat ihn noch kein Mensch gehört. Der ist auch noch nicht fertig. Also, sperrt die Öhrchen auf.
0: Wir gehen rein.
1: Viel Spaß.

0: She's Gone Away von Nine Inch Nails und Boys Noize um 16.43 Uhr. Die FIFA-Herren-Fußball-WM ist in vollem Gange. Die Tippspiele versauen bereits den ersten Stimmungen und Ticketpreise leeren auch die dicksten Brieftaschen. So zumindest der Eindruck, wenn man in die Stadien schaut. Denn diese sind bisher überraschend leer. Warum trotz riesiger Stadien in USA, Kanada und Mexiko nicht jeder Fan einen Platz bekommt und die Ränge überraschend leer sind, Johannes Martin hat dazu recherchiert. 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Heute
1: die Auslastung der Stadien bei der Fußballweltmeisterschaft der Herren. Der Olymp des Fußballs. Die größte Massendroge unserer Zeit. Zwei Giganten des modernen nationalen Fußballs treffen im Kampf um den Sieg der Gruppe F aufeinander. Japan gegen die Niederlande. Die Blue Samurai gegen die Elftal. Eine absolute Top-Partie im AT&T Stadium in Arlington, USA. Das hochmoderne Stadion in Virginia bietet gut 70.000 Plätze für Fußballbegeisterte. Laut FIFA eine offizielle Besucherzahl von 69.285 Zuschauern. 98% Auslastung also. Nach diesen Zahlen ist es umso überraschender, dass vor allem in den Reihen hinter den Toren zu Beginn des Spiels sehr viel Freiraum war. Nach 10 Minuten haben sich die Reihen rasch gefüllt. Die freien Plätze wurden der Reihe nach von ehrenamtlichen Helferinnen in neongrünen High-Visibility-Shirts gefüllt. Das Spiel Japan gegen Niederlande ist aber kein Einzelfall. Immer mehr Bilder von leeren Rängen erscheinen in den sozialen Medien. Egal ob in Kanada, Mexiko oder dem Land der Freiheit. Laut offiziellen Angaben der FIFA war die Stadionauslastung der ersten 8 Spiele bei 99,69%. Zum Vergleich, die Weltmeisterschaft in Katar hatte nach 8 Spielen die Kapazität im Schnitt zu knapp 96% gefüllt. 3,5% besser also. Das Problem? Die von der FIFA angegebene Auslastung gibt nicht die gescannten Tickets an den Eingängen, sondern lediglich die verkauften Tickets an. Darunter zählen auch Tickets, die ursprünglich zum gewinnbringenden Weiterverkauf von Profitgeiern gekauft wurden. Der Weiterverkauf dieser Tickets ist allerdings gar nicht so leicht wie von vielen gedacht, weshalb nun viele Tickets an Leute verkauft wurden, die nie geplant haben, selbst ins Stadion zu gehen. Die Preise dieser Tickets fallen zwar mit Annäherung an den Anpfiff, eine spontane Reise nach Amerika ist allerdings für die meisten Europäerinnen spontan schwer zu wuppen. Die Gründe für die hochgeklappten Sessel in den Riesenschüsseln sind unterschiedlich. Für das Spiel Saudi-Arabien gegen Uruguay soll zu großem Teil eine gesperrte Autobahn verantwortlich sein. Allgemein liegt es aber wohl eher an den Problemen beim Ticketverkauf, den fehlenden fußballerischen Talent der kleineren Teams und den extrem großen Stadien, welche natürlich schwerer zu füllen sind. Die FIFA selbst behauptet, viele Fans hielten sich in den Gängen der Stadien auf und würden die

0: Spiele von dort beobachten. Überprüfen lässt sich das leider nicht.
1: Aber eine tolle Fußball-Experience könnt ihr natürlich auch in München erleben. Schnappt euch also eure Freunde, euer schönes Check24-Trikot und setzt euch lieber entspannt in den nächstgelegenen Biergarten zum Public Viewing. Das spart euch Zeit, Geld und Reisestress. So, wir machen uns jetzt aber keinen Stress, sondern hören entspannt weiter Musik. Und zwar Say Goodbye von Norah Jones.

Say Goodbye von Nora Jones in der Hörbar auf M94.5. Träumerisch und soulful, aber manchmal auch laut und unberechenbar. München steht eine rauschende Party bevor, denn die genreübergreifende Band Doom Gong hat die Venue Import Export als nächste Station ihrer Tour ausgewählt. Bei einer so exzentrischen Musik wie dieser ist es schwer, die Band aus Louisville, USA in einem Genre zuzuordnen. Das haben sie jedoch selbst geregelt und bezeichnen ihr selbst erschaffenes Genre als Denim Psych. Ihre Musik ist eine bunte Mischung aus Psychedelic Rock, Jazz Fusion, Bedroom Pop und vielem mehr. Sie sind mit keiner anderen Band zu vergleichen und sorgen für frischen Wind in der Psychedelic-Szene. Insbesondere mit ihrem klangvollen neuen Album Megagong. 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Sichert euch also schnell eure Tickets unter rausgegangen.de. Und wenn ihr immer noch nicht überzeugt seid, hier ist ein kleiner Vorgeschmack aus ihrem Album Megagong, The Perilous Rise von Doom Gong.

0: InnenministerInnen wollen zivile Verteidigung ausbauen, EU-Staats- und RegierungschefInnen beraten über Geld und Bundesbauministerin Huberts will Neubauten günstiger machen.
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0: Marie-Noëlle Swieler um 17 Uhr. InnenministerInnen wollen zivile Verteidigung ausbauen. Auf ihrer Frühjahrstagung vereinbarten die RessortchefInnen von Bund und Ländern, in den nächsten 5 Jahren gemeinsam mehr gegen Cyberangriffe, Sabotage und Desinformation zu tun. 10 Milliarden Euro sollen vor allem in Ausrüstung und Technik fließen. Schulen sollen mehr Krisenvorbereitung lehren. Hintergrund sind die vielen hybriden Angriffe aus Russland. Die Zahlen müssen runter, sagt Bundeskanzler Merz und meint damit den billionenschweren EU-Haushalt. Da hat Merz beim EU-Gipfel in Brüssel einen deutlich geringeren Umfang vorgeschlagen. Konkret geht's um den Haushalt ab 2028, der dann für 7 Jahre gilt. Das Ganze ist ein sensibles Thema. Als größte Volkswirtschaft der EU trägt Deutschland mit Abstand den größten Teil bei. Rund 1 Million Wohnungen fehlen in Deutschland, vor allem in Großstädten. Bauministerin Huberts will da nun anpacken. Sie hat einen 13-Punkte-Plan vorgestellt, der die hohen Baukosten und den Wohnungsmangel bekämpfen soll. Einige der Punkte sind digitale Bauanträge, gebündelte Förderprogramme und kürzere Planverfahren. Der Neubau in Deutschland stockt seit Jahren wegen gestiegener Baukosten und Kreditzinsen. Bayern hat durch Steuerprüfungen von InfluencerInnen 550.000 Euro Nachzahlungen eingetrieben. Eine Spezialeinheit des Bayerischen Landesamts für Steuern hat für tausende Datensätze ausgewertet, auch mit KI-gestützter Software. Finanzminister Füracker betont, wer unternehmerisch tätig sei, müsse dafür auch Steuern zahlen. Zum 2. Mal in 2 Tagen ist ein Münchner Wiesenwirt vor Gericht gescheitert. Er wollte sich gegen die Ablehnung seiner Bewerbung für das VolkssängerInnenzelt auf der Olden Wiesen wehren. Das Verwaltungsgericht München hat den Eilantrag zurückgewiesen. Gestern war der Wirt mit einem weiteren Eilantrag gescheitert. Er wollte verhindern, dass das Schottenhammel und das Paulanerfestzelt aufgebaut werden. Der Wirt will, dass die Zelte EU-weit ausgeschrieben werden. Das waren die M94.5 Nachrichten. Die Zeit ist es 17.02 Uhr.
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3: Hallihallo und ich bin immer noch Stella mit meiner coolen Cap hier im Studio. Wir starten rein in die 2. Stunde und Marie ist auch noch da.
4: Yo, was geht?
3: Bin fürs Nachrichtenlesen gerade.
4: Ich hab mich ein bisschen verhaspelt, aber gar kein Problem.
3: Alles gut, ich habe mich auch ein bisschen vertippt, wie man vielleicht gehört hat. An dem M94.5-Logo, was dazwischen drin war. Aber komm, wir rocken das, das ist doch super. Marie, kannst du verschiedene Sprachen, kannst du andere Sprachen außer Deutsch?
4: Sie. War das deine Art und Weise, mir zu sagen, dass du
3: yes.
4: Spanisch kannst?
3: No, I can, okay, ich höre auf. Ich verstehe.
4: Endlich hält sie die Fresse.
3: Nein.
4: Ich verstehe Italienisch, weil ich hatte es in der Schule. Ich verstehe und spreche Englisch.
3: Das ist crazy.
4: Deutsch ist meine Muttersprache.
3: Hört man gar nicht.
4: Nee,
3: nein, nein, Spaß.
4: Und was kann ich noch? Ah ja, Schwedisch ist so ein bisschen meine...
3: Das ist krass.
4: Ja, wegen Auslandssemester. Also ich verstehe es auf jeden Fall. Sprechen kann ich es weniger gut. Da gibt es bessere.
3: Okay.
4: Ja, und du?
3: Also ich kann auch ein bisschen Spanisch und...
4: Espanol!
3: Ich verstehe ein bisschen Italienisch, aber was ganz praktisch ist, für den nächsten Song, ich kann nämlich Französisch und der
4: Scheiße.
3: Passt auch zum Wetter.
4: Nee, da muss ich ausschalten. Also hier ist das Ende dann.
3: Der Song, weil so viel Sonne ist, der heißt Soleil und das heißt, glaube ich, Sonne auf Französisch.
4: Ich will es gar nicht wissen, was das heißt.

0: Soleil von Nika in der Hörbar auf M94.5. Festivalsaison ist in vollem Gange. Geil! Ja, wir haben gleich ein paar Insider-Infos für euch von einem bestimmten Festival, also bleibt unbedingt dran. Und wofür ihr auch dranbleiben solltet, ist die Musik der nächsten Stunde.
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0: In Texas ist es bestimmt mindestens so heiß wie hier. Und passend dazu gibt's bei uns I'm Sorry von dem texanischen Duo Howdy. Sein erster und leider bisher einziger Song, der hier bei uns läuft. Man kann ihn nur mögen. Sommersonne Kaktus von Helge Schneider.

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2: Ich hoffe, ihr seid sehr hyped. Ich würde mich selber als Simply Thrilled beschreiben, so wie der Song Simply Thrilled Honey von Orange Juice. Den hören wir jetzt.

0: Weightless Again von The Handsome Family in der Hörbar auf M94.5. Entschuldigung. Ich habe tolle Neuigkeiten. Ich bin nämlich, also zwar noch alleine im Studio, aber nicht mehr so richtig alleine, weil ich rede nämlich gerade mit unseren ausgesandten Leuten. Dieses Wochenende ist das Southside Festival und unsere RedakteurInnen sind vor Ort, beziehungsweise jetzt gerade noch unterwegs. Wie geht's euch denn?
1: Ja, also wir sind schon ultra lange unterwegs.
0: Oh, okay, alles klar.
1: Kann man so leicht sagen. Unser Zug hatte so 2 Stunden Verspätung, bis es dann hieß...
2: Sehr weit.
1: Bis es dann hieß, hey Leute, vielleicht solltet ihr eine andere Verbindung fahren.
0: Hey.
1: Und die hat auch nochmal furchtbar lange gedauert. Mhm. Wir hätten eigentlich vor... Wann? 2 Stunden da sein sollen?
2: Wir hätten jetzt da sein sollen.
1: Wir hätten jetzt da sein sollen, wir fahren jetzt noch ungefähr 2 Stunden.
0: Entspannt. Okay, wen... Ja, wie geht's euch damit? Wahrscheinlich nicht so gut.
3: Warm und ich möchte nicht mehr.
0: Ach, ja, das mit dem Warm kann ich gut relaten gerade, nur leider kann ich mich nicht auf coole Acts freuen. Was schaut ihr denn so an?
3: Also heute BHZ und Provinz, da sehe ich mich erste Reihe.
1: Always Noise featured auf M94.5 Card.
0: Haben wir heute tatsächlich schon gehört, ja.
1: Und vor allem Natasha Bedingfield.
0: Oh mein Gott.
1: Ja, das ist morgen.
0: Okay, ja, egal, zählt trotzdem, ist ja super. Feel the rain on your skin, sag ich nur.
1: Ja, ich feel den Rain sowas von auf meiner Skin.
0: Das ist ja toll.
1: Also wahrscheinlich nichts, hat so 36 Grad.
0: Wahrscheinlich eher den Schweiß auf deiner Skin. Mhm.
1: Aber oh ja, geil. Aber den dafür gescheit.
0: Den richtig. Und erst recht, wenn man zu Natasha Bedingfield tanzt. Habt ihr noch irgendwas vor? So, irgendwelche Acts?
1: Ja, 21 Pilots, da freuen wir uns richtig drauf, den am Sonntag.
0: Okay, nicht schlecht.
1: Wir machen ein Interview mit Florence Road, die letztes Jahr unser Jahreschart war.
0: Oh mein Gott, Florence the Road, das kommt mir doch auch aus der Rotation bekannt vor. Finde ich super, das wird bestimmt toll.
1: Das wird cool, wir werden das ganze Wochenende natürlich auf Instagram, auf der Story, in der Story unterwegs sein und auch Onliner schreiben auf unserer Website über die einzelnen Konzerte.
0: Das
1: und
0: ist
1: da
0: cool.
1: ganz, ganz viele Bilder und Einblicke mitbringen.
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0: Da kann man euch bestimmt gut mitverfolgen, was ihr dann so macht. Habt ihr irgendwelche so besonderen Sidequests, die ihr jetzt auf diesem Festival machen wollt?
1: Ich glaube, Sidequest Nummer 1 ist nicht den Hitzetod zu sterben haben.
0: Boah, das ist eine crazy Sidequest. Ich weiß nicht, ob ihr die schafft, sag ich ehrlich.
1: Ja, und ich muss sagen, für mich ist es mein allererstes Festival. Ich war noch nie irgendwo. Und von Dre auch. Und ich habe mir ganz neue Kicks gekauft. Weiße Chucks. Und ich glaube, die wird gut gehen.
0: Ich glaube, das war nicht der schlauste Move. Das sage ich dir ehrlich. Aber vielleicht überleben sie es. Wer weiß.
1: Nee, sonst Sidekicks natürlich. Viele coole Fotos machen und essen.
0: Gute Mission.
1: Oh ja, essen.
0: Gibt es da auch gutes Essen auf dem Festival? Haben die so Essensstände?
1: Ja. Wir wissen noch nicht, aber wir werden auch darüber natürlich berichten.
0: Nicht schlecht, nicht schlecht. Bitte.
1: Wir sind ja da nicht zum Spaß, wir sind ja da für die Arbeit.
0: Genau. Live-Taste-Test. Und ich hätte gern auch, dass ihr dann so einen detaillierten Bericht dann vielleicht postet, was genau für Inhaltsstoffe da in den Essen drin sind. Das ist mir am wichtigsten.
1: Also ja, wir wissen, was die Leute gut finden. Wir machen nur das.
0: Sehr gut, ja, schön. Freut mich, dass ihr so toll auf Feedback hört. Das ist ja toll. Ach, schön. Nee, das ist doch super. Aber ich bin mir sicher, ihr freut euch schon auf die Musik. An alle, die zuhören, wenn ihr wissen wollt, ob die 3 ankommen und wie das Festival ist, dann schaut am Wochenende auf jeden Fall auf unserem Insta M94.5 München vorbei. Und wir freuen uns jetzt auch auf die Musik. Als nächstes hören wir My Baby von Tomorrah, Aurora und Tom Rollins.

Just Do You von Mike Gow in der Hörbar auf M94.5. Eine Wolke, die sich vor die Sonne schiebt. Ja, das würde ich mir bei der Hitze auch gerade wünschen. Zufälligerweise heißt das zweite Album von Bella Buzz genauso. Er macht schon seit 2021 Musik und war Teil des Hip-Hop-Kollektivs OT Pendia. Ihr Track Rasselbande hat 2023 besonders viel Aufmerksamkeit erhalten. 2024 hat sich das Kollektiv aufgeteilt und jeder macht sein eigenes Ding. Bella hat im gleichen Jahr noch sein Debütalbum Mama, ich werd Rapper gedroppt. Seitdem steht seine Musik für New Wave Rap und Indie. Er selbst beschreibt sich so: Ein Atze kommt von Seite mit Schnulzenpop. In seinem neuen Album geht es um Liebe, Zukunftsängste und Melancholie. Aber eben auch um Party, Feiern und Drogen. Genau der Mix zwischen Atzig und Mausig. Im Titeltrack geht's auch genau um diese Themen. Aufgelockert wird der Text durch die poppige Tanzmelodie und fröhliche Trompeten, den wir jetzt auch lauschen. Hier ist Eine Wolke, die sich vor die Sonne schiebt von Bella Buzz.

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0: Moolah Jones, Love Letter, hier in der Hörbar auf M94.5. Ich glaube, dass wir uns gerade inmitten einer Hitzewelle befinden, muss ich keinem mehr erzählen, aber das Wetter sorgt nicht nur für die perfekten Badetemperaturen. Auch hier in Bayern könnten wir dieses Jahr die Auswirkungen einer Dürrephase zu spüren bekommen. Mehr dazu von meinem Kollegen Hendrik Thielbein.
1: Sonne, Eis und am See relaxen. So verbringen viele ihre Sommertage, um der Hitze zu entkommen. Doch die Natur ist diesen Bedingungen gnadenlos ausgesetzt. Welche Konsequenzen das Wetter auf den Wasserspeicher und die Landwirtschaft in Bayern hat, erklärt Professor Jörg Drewes. Er ist Wasserfachmann an der TU München und Co-Vorsitzender des Wissenschaftlichen Beirats der Bundesregierung Globale Umweltveränderung.
2: Wenn wir langanhaltende Trockenheiten haben, so wie wir sie jetzt ein Stück weit auch erleben, dann spürt man das natürlich auch. Diese Situation hat natürlich auch mit dem Klimawandel zu tun, dass wir extremere Wettersituationen erleben, in denen längere Trockenphasen auftreten, genauso wie extremere Regenereignisse auftreten, wo sehr viel Regen in kurzer Zeit fällt.
1: Und eben von genau diesen Wetterextremen ist Bayern dieses Jahr besonders betroffen. Insbesondere das Frühjahr hat einen neuen Rekord an Regenmangel seit Aufzeichnungsbeginn aufgestellt. Und das hat weitgehende Folgen.
2: Sodass wir auch durchaus flächendeckend in Regionen, wo man es vielleicht nicht unbedingt erwarten würde, auch sinkende Grundwasserspiegel sieht. Und das merken natürlich auch Bäume, dass man sieht es an der Vegetation, dass dort auch Stress auftritt. Aber wir sehen es auch in der Landwirtschaft, wenn die Brunnen nicht mehr so ergiebig sind und Bewässerung da auch nur noch dann eingeschränkt möglich ist.
1: Um die Wasserstände wieder auf ein normales Level zu bringen, bräuchte es mehrere Tage landesweiten Regen. Nach aktuellen Prognosen ist dies allerdings vor dem Winter eher unwahrscheinlich. Wie sich diese Wasserknappheit aber genau auf die Landwirtschaft und die Böden im Allgemeinen auswirkt, erklärt Lisa Murken, Forscherin vom Potsdamer Institut für Klimafolgenforschung.
3: Aber natürlich ist es ein globales Problem. Und auch in Europa merken wir das immer stärker in den letzten Jahren. Ich denke, auch in Deutschland haben das immer mehr Menschen auch selbst erfahren. Es wird trockener in einigen Regionen. Wir hatten jetzt einige Dürrejahre, was für die Landwirtschaft natürlich eine besondere Herausforderung ist. Und was wir in Deutschland vor allem sehen, ist einfach Versandung von Böden, starke Trockenheit.
1: Genau diese Zustände werden wahrscheinlich mit dem fortlaufenden Klimawandel und immer periodischen Dürreperioden in den nächsten Jahren umso häufiger ins Gespräch kommen. Und auch, um die Wasserknappheit vorzubeugen, rufen bereits jetzt schon einige Gemeinden in Bayern dazu auf, sparsamer mit dem Wasser umzugehen.
0: Auch wir sollten darauf achten, sparsamer mit Wasser umzugehen. Denkt doch einfach zweimal drüber nach, ob ihr den Garten wirklich bewässern müsst, ob die Autowäsche wirklich sein muss oder ob nicht vielleicht der Fluss oder See anstelle des Pools im Garten ausreicht. Bei Fluss oder See, das finde ich gleich wieder gut, kriegt gleich wieder gute Laune. Was mir auch gute Laune macht, ist der nächste Song. Das ist nämlich Sommersonne Kaktus von Helge Schneider.

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Steve Jobs featuring Kwame hier in der Hörbar um 6:15. Stress, Leistungsdruck, Unsicherheit und Zukunftsängste. Viele Jugendliche kämpfen täglich mit psychischen Belastungen. Gleichzeitig wird heutzutage so offen über mentale Gesundheit gesprochen wie noch nie. Wie Jugend

0: Jugendliche mit den Herausforderungen umgehen und warum es wichtig ist, darüber zu reden, hat meine Kollegin Magdalene recherchiert. Hallo Magdalene.
1: Hi, ich war heute bei einem Fachgespräch vom Kreis Jugendring zum Thema psychische Belastung im Jugendalter. Belastungen erkennen und verstehen. Dort haben sich verschiedene ExpertInnen zum aktuellen Stand der mentalen Gesundheit Jugendlicher ausgetauscht.
0: Ein sehr aktuelles Thema also. Was belastet die Jugendlichen denn?
1: Corona hat krasse Spuren hinterlassen. Der Grad an Jugendlichen, die an einer Depression leiden, ist während Corona stark angestiegen. Mittlerweile ist der zwar gesunken, aber es ist noch immer deutlich höher als vor der Pandemie. Und natürlich auch der steigende Medienkonsum, vor allem auf Social Media, beschäftigt die Experten. Auch für StudentInnen ist das sehr belastend.
0: In solchen Fällen gibt es beim Studentenwerk Hilfsangebote. Aber wie genau kann man überhaupt feststellen, dass es jemandem nicht so gut geht?
1: Es gibt einige frühe Warnzeichen, auf die man im Alltag achten kann. Dr. Inga Schumann, Oberärztin an der Tagesklinik Krinus in München, hat ein paar aufgezählt.
2: Wenn man bei den anderen bemerkt, dass sie sich zurückziehen, dass sie Treffen absagen, dass also da geht es natürlich auch viel um Spiele, dass eigentlich nur noch online gespielt wird, gezockt wird und eigentlich wenig Leben im normalen Raum stattfindet. Ich finde auch, wenn Kommunikation mehr mit der KI stattfindet als mit den WG-Mitbewohnern, das ist ein dringendes Warnzeichen.
1: Es ist immer gut zu wissen, dass wir aufeinander achten sollten. Wenn sich Leute viel zurückziehen, sollten wir immer hellhörig werden.
0: Es ging bei dem Fachgespräch heute aber nicht nur um Studierende, sondern vor allem auch um SchülerInnen.
1: Genau, ein Problem, worüber sich ExpertInnen heute viel ausgetauscht haben, ist die Schulabstinenz. Das ist, wenn Schüler auffallend oft unentschuldigt nicht in die Schule gehen. Die Gründe dafür können psychische Belastung, aber auch Angst und Antriebslosigkeit sein. Ich habe mich gefragt, ob es sowas auch in der Uni geben kann. Zwar wird die Anwesenheit dort nicht so streng kontrolliert, aber könnte es auch dort auch ein Problem geben? Dazu haben wir bei der Expertin Dr. Katrin Mildenbänger, Fachärztin für Kinder- und Jugendpsychiatrie und Psychotherapie, nachgefragt.
3: Also ich denke, es sollte mehr dazu geforscht werden. Seit der Corona-Zeit werden ja auch viele Seminare, Vorlesungen und so weiter online gemacht. Ja, da haben sich auch die Lehrpersonen dran gewöhnt. Ja, und ich finde, es ersetzt nicht das gemeinsame Studieren, Lernen, den Austausch in der realen Welt.
1: Also, ihr habt es gehört, auch Uni ist ein Social Event und der Kontakt zu euren KommilitonInnen ist wichtig für eure mentale Gesundheit.
0: Ja, vielen Dank Magdalene für den Einblick. Falls ihr euch unwohl fühlt oder mit mentalen Problemen zu kämpfen habt, hat auch die LMU auf ihrer Website einige Anlaufstellen aufgelistet. Die Telefonseelsorge zum Beispiel erreicht ihr unter 0800 3x11 0 3x11. Wir machen jetzt erstmal weiter mit Musik hier in der Hörbar und hören als nächstes Wished von Sorry.

Wished von Sorry hier in der Hörbar auf M94.5. Es ist soweit. Wir sind am Ende der Hörbar angekommen. Ich verabschiede mich hiermit, aber ihr habt natürlich noch ein bisschen Musik, die euch jetzt die freie Zeit so ein bisschen erfüllen kann. Aber erstmal bedanke ich mich ganz herzlich bei der Redaktion von heute. Das waren Alissa Scheiber, Johannes Martin, André Foster, Julia Beierl, Anja Sethi und Magdalene Kirchner. Danke für die Musikplanung der letzten 2 Stunden an Isabel Daronat. Und vielen, vielen Dank für das auf die Beine stellen dieser Sendung an Marie-Noëlle Zwieler. Auch danke an die Nachrichten, die auch Marie-Noëlle Zwieler gemacht hat und an die ich dann gleich auch nochmal übergebe. Freut euch auf jeden Fall nochmal auf eine letzte Runde Nachrichten, aber zuerst auf den nächsten Song. Das ist nämlich I've Got to Travel Alone von T.Y.O.

0: InnenministerInnen wollen zivile Verteidigung ausbauen, EU-Staats- und RegierungschefInnen beraten über Geld und Bauministerin Huberts will Neubauten günstiger machen.
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0: Marie Neuswieler um 18 Uhr. InnenministerInnen wollen zivile Verteidigung ausbauen. Auf ihrer Frühjahrstagung vereinbarten die Ressortchefinnen von Bund und Ländern in den nächsten 5 Jahren gemeinsam mehr gegen Cyberangriffe, Sabotage und Desinformation zu tun. 10 Milliarden Euro sollen vor allem in Ausrüstung und Technik fließen. Schulen sollen mehr Krisenvorbereitung lehren. Hintergrund sind die vielen hybriden Angriffe aus Russland. Die Zahlen müssen runter. Das sagt Bundeskanzler Merz und meint damit den billionenschweren EU-Haushalt. Da hat Merz beim EU-Gipfel in Brüssel einen deutlich geringeren Umfang vorgeschlagen. Konkret geht's um den Haushalt ab 2028, der dann für 7 Jahre gilt. Das Ganze ist ein sensibles Thema und als größte Volkswirtschaft der EU trägt Deutschland mit Abstand den größten Teil bei. Rund 1 Million Wohnungen fehlen in Deutschland, vor allem in den Großstädten. Bauministerin Huberts will dann da nun anpacken. Sie hat einen 13-Punkte-Plan vorgestellt, der die hohen Baukosten und den Wohnungsmangel bekämpfen soll. Einige der Punkte sind digitale Bauanträge, gebündelte Förderprogramme und kürzere Planverfahren. Der Neubau in Deutschland stockt seit Jahren wegen gestiegener Baukosten und Kreditzinsen. Bayern hat durch Steuerprüfungen von InfluencerInnen 550.000 Euro Nachzahlungen eingetrieben. Eine Spezialeinheit des Bayerischen Landesamtes für Steuern hat dafür tausende Datensätze ausgewertet, auch mit KI-gestützter Software. Finanzminister Füracker betont, wer unternehmerisch tätig sei, müsse dafür auch Steuern zahlen. Zum 2. Mal in 2 Tagen ist ein Münchner Wiesenwirt vor Gericht gescheitert. Er wollte sich gegen die Ablehnung seiner Bewerbung für das Volkssängerzelt auf der Eudenwiesen wehren. Das Verwaltungsgericht München hat den Eilantrag zurückgewiesen. Gestern war der Wirt mit einem weiteren Eilantrag gescheitert. Er wollte verhindern, dass das Schottenhammel und das Paulaner Festzelt aufgebaut werden. Der Wirt will, dass die Zelte EU-weit ausgeschrieben werden. Das waren die M495 Nachrichten. Die Zeit ist es 18.02 Uhr. Einen schönen Abend.
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